0: Moritz Moszkowskis Orchestersuite F-Dur Opus 39, die Variation 3, überschrieben Allegro con Spirito. Ian Hobson stand in dieser Aufnahme am Pult der Sinfonia Varsovia.
1: Hélène de Montgeroux, die französische Pianistin und Komponistin, sie war die erste Professorin des Conservatoire de Paris bei dessen Neugründung im Jahr 1795. Bereits die jugendliche Aristokratin verkehrte in den Pariser Salons und ließ die Gesellschaft an ihren Klavierkünsten teilhaben. Zu den Werken der Montgeroux zählten unter anderem mehrere Dutzend Etüden. Die britische Pianistin Claire Hammond hier mit der Etüde Nummer 55 F-Moll.

0: Claire Hammond spielte die Etüde Nummer 55 in F-Moll von Hélène de Montgeroux. Die französische Komponistin ist hierzulande noch weitgehend unbekannt. Umso höher einzuschätzen das Engagement von Claire Hammond, dass sie uns diesen aparten Etüdenkosmos zugänglich gemacht hat.
1: Gewandhausradio, das Leipziger Vokalensemble Ammerkord, steht seit jeher für ein eminentes Repertoirespektrum, das Werke sämtlicher Epochen zwischen Mittelalter und 21. Jahrhundert umfasst. Und die stilistische Vielfalt der Sänger lässt ebenfalls Ausflüge zu in die Popularmusik und die Welt des Volksliedes.

0: Ich ging durch einen grasgrünen Wald, das Ensemble Ammerkord mit diesem Volkslied, dessen Entstehung bis ins späte 16. Jahrhundert zurückreicht.
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2: Weiter geht es mit Musik von Claude Debussy. Der zweite Satz aus dessen Petite Suite ist mit Cortège überschrieben. Die Orchesterfassung besorgte Henri Bussy. June Merkel dirigiert das Orchestre de Lyon.

Cortège, der zweite Satz aus der Petite Suite von Claude Debussy in einer Bearbeitung für Orchester. June Merkel am Pult des Orchestre de Lyon.

0: Johann Sebastian Bach, sei Lob und Preis mit Ehren. Der Schlusschoral aus der Kantate Ihr Menschen rühmet Liebe, Werkeverzeichnis 167. Die Instrumentalfassung, gegeben von Cellist Jojo Ma, begleitet vom Amsterdam Baroque Orchestra unter Ton Koopmann.
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0: Musik aus dem elisabethanischen Zeitalter. William Byrd schrieb diese Pavan in D-Moll. Eine Aufnahme mit Alexandra Sostmann, einer Pianistin, die es unbedingt zu entdecken gilt. Besonders ihre Einspielungen im Zeichen von Renaissance- und Barockwerken haben Referenzstatus.
1: Damit ins 18. Jahrhundert. Als Oboenvirtuose und Komponist wurde Ludwig August Lebrun in ganz Europa gefeiert. Heute stehen seine Konzerte kaum noch auf der Konzerteagenda. Mit seiner Aufnahme an der Seite der Kammerakademie Potsdam hat Albrecht Mayer zumindest Lebruns zweites Konzert in G-Moll wieder auf die Landkarte gesetzt. Daraus der dritte Satz, Rondo Allegro.

Rondo Allegro, der dritte Satz aus dem Oboenkonzert G-Moll von Ludwig August Lebrun. Solist Albrecht Mayer wurde begleitet von der Kammerakademie Potsdam.

0: Ganz in seinem Element das Gewandhausorchester Leipzig unter Ricardo Chailly mit diesem ungarischen Tanz Nummer 3 F-Dur von Johannes Brahms.
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0: Zu den wenigen zeitgenössischen Komponisten mit Affinität zur alten Musik gehörte fraglos auch der Italiener Bruno Maderna. Besonders seine nuancierten Stil- und geschmackssicheren Transkriptionen von Werken aus der Renaissance weisen seine Expertise aus. Dirigent Dennis Russell Davies und das Orchestra della Svizzera Italiana haben sich auf dem Album Now and Then einigen dieser Renaissance- und Barockpreziosen gewidmet. Hier finden sich Werke von Frescobaldi, Lecrenzi, Gabrieli, Vasena oder Viadana. Von letzterem, von Ludovico Crossi da Viadana, hörten wir La Mantovana.
1: 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Die Klaviersonaten von Joseph Haydn erfreuen sich seit einigen Jahren bei vielen Interpretinnen und Interpreten wieder wachsendem Zuspruch. Eine im besten Sinne energetisch aufgeladene Lesart der Sonate Nummer 31 E-Dur legte der spanische Pianist Josu de Solaun vor. Finale Presto, der dritte Satz.

0: Jusso, Desolaun mit dem dritten Satz, finale Presto aus der Sonate Nummer 31 E-Dur von Joseph Haydn.
1: Bleiben wir in der Wiener Klassik. Oper ohne Worte präsentiert das Zürcher Bläseroktett. Aus Don Giovanni von Wolfgang Amadeus Mozart, das Duett von Don Giovanni und Leporello, E via buffone non mi secca, bearbeitet für Bläseroktett.

0: Das Zürcher Bläseroktett mit einem Ausflug in die große Oper aus Mozarts Don Giovanni gab es das Duett E via buffone non mi secar hier in einer Instrumentalbearbeitung.
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0: Felix Mendelssohn Bartholdy. Seine 12 Streichersinfonien entstanden zwischen 1821 und 23. Im Alter zwischen dem 12. und 14. Lebensjahr also brachte sie der Komponist zu Papier, zur Aufführung gedacht im Hause des Vaters, der zu Privatkonzerten regelmäßig Musiker der Berliner Hofkapelle eingeladen hatte. Wie auch immer, wir hörten die 11. dieser Jugendsinfonien in F-Dur, den zweiten Satz Scherzo Commodo. Nicholas Ward leitete das Northern Chamber Orchestra.
1: Johann Nepomuk Hummel. Sein Klaviertrio Nummer 4 in G-Dur, Opus 65, der dritte Satz, Rondo vivace assai scherzando, gegeben vom Trio Parnassus.

0: Das Trio Parnassus bei Gewandhausradio mit dem dritten Satz Rondo Vivace Assai e Scherzando aus dem Klaviertrio G-Dur Opus 65 von Johann Nepomuk Hummel.
1: Wir kommen zu einem Komponisten, der zu den Vergessenen der deutschen Barockszene gehört. Die Rede ist von Joseph Meck. Er war Violinist, Kapellmeister und Komponist in Diensten des Fürstbischofs von Eichstätt. Geiger Sigur Imsen und das Barockensemble des Trondheim-Sinfonieorchesters haben sich Mecks Violinkonzert G-Dur Opus 1 Nummer 9 gewidmet. Hier gibt es daraus den vierten Satz Allegro.

Joseph Mack, das Violinkonzert G-Dur Opus 1 Nummer 9. Das Barockensemble des Trondheim-Sinfonieorchesters spielte den vierten Satz Allegro. Solist der Aufnahme Sigur Imsen.

0: tänzerisch und rhythmisch forciert, Jácaras. Musiker des Ensembles Private Musiker um Gitarrist Pierre Pitzel mit frühbarocker spanischer Musik, deren apartes Kolorit nicht zuletzt der Überlagerung von Kunst und Volksmusik geschuldet ist. Und Jácaras wie diese waren damals auch sehr beliebt, beispielsweise als Intermezzi, als Zwischenaktmusiken bei Theateraufführungen.
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2: Der Morgen, ein fragiles Terrain, insbesondere für den Musikgenuss. Der Brite Edward Elgar hat die Herausforderung angenommen. Hier das Chanson de Matin, Opus 15, Nummer 2, in der Fassung für Streichorchester. Das English Chamber Orchestra musiziert.

Chanson de Matin, Opus 15, Nummer 2. Die Streicherfassung dieses Kleinods von Edward Elgar in einer Einspielung des English Chamber Orchestra.

Aria di Mantova in der Version für Harfe Solo. Giovanna Pessi bei Gewandhausradio mit diesem Werk eines unbekannten Renaissancemeisters.

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1: Zum Ausklang der Stunde Musik des estnischen Komponisten Veljo Tormes. Er hat unter anderem mehr als 500 Chorkompositionen und Vokalwerke hinterlassen. Ein Werk von ihm hören wir jetzt. How I Can Recognize My Home für zwei Soprane und Klavier.

Die Oper Ascanio von Camille Saint-Saëns, 1890 uraufgeführt in Paris, ventiliert Leben und Werk des Renaissance-Künstlers Benvenuto Cellini. Klanglich changiert das Werk zwischen italienischem Lyrismus, französischer Eleganz und wagnerischen Einflüssen. Und diesen ausdrucksstarken Kolorismus, den präsentiert auch und im Besonderen die Ballettmusik der fünfaktigen Oper. June Merkel und das Malmö Symphony Orchestra mit der Nummer 2 der Ballettmusik Venus, Juno und Pallas. Weiter mit dem Walzer Nummer 2 F-Moll Opus 70 von Frédéric Chopin und mit dem Werk zu vernehmen eine der stilprägenden Pianolegenden, Wladimir Sofronitsky.

Wladimir Sofronitzky aus dem Jahr 1960, die Aufnahme von Frédéric Chopins Walzer Nummer 2 F-Moll Opus 70. Ein nur allzu seltenes Glück, diesen 1961 gestorbenen Meister, den Granden wie Skriabin, Prokofjew, Swjatoslaw Richter oder Emil Gilels bewunderten, zumindest auf Tonträger hören zu können. Zu dessen strahlendsten Erfolgen zählte im Übrigen die Aufführung des gesamten Klavierwerks von Chopin an 5 aufeinanderfolgenden Tagen im großen Konzertsaal des Moskauer Konservatoriums. Das war im November 1949. Wladimir Sofronitzky, einige seiner Aufnahmen sind beim Moskauer Label Melodia erschienen. Gewandhaus Radio aufliegt das Oboen-Konzert Opus 12 von Christian Frederik Barth. Oliver Nordahl begleitet vom Aarhus Symphony Orchestra unter Jean Torel.

Der dänische Oboist und Komponist Christian Frederik Barth, er avancierte als Virtuose seines Faches, hinterließ allerdings nur ein schmales Oeuvre. Wozu gehört auch das gerade vernommene Oboenkonzert Opus 12 von 1823. Solist Oliver Nordahl wurde begleitet vom Aarhus Symphony Orchestra unter Jean Torel. Ja, es gilt Entdeckungen zu machen bei Gewandhausradio, denn zu viele unter den bedeutenden Komponisten der zweiten Reihe drohen in Vergessenheit zu geraten. Wir halten dagegen beispielsweise mit Musik des britischen Romantikers William Sterndale Bennett. Das London Philharmonic Orchestra Leitung Nicholas Braithwaite mit dem ersten Satz Allegro Moderato aus Bennetts Sinfonie G-Moll Opus 43.

William Sterndale Bennett, der Engländer, ein Freund Mendelssohns und Schumanns, ein Komponist, der auch als Pianist unter anderem im Leipziger Gewandhaus rauschende Erfolge feierte. Das London Philharmonic Orchestra unter Nicholas Braithwaite mit dem ersten Satz Allegro Moderato aus Bennetts Sinfonie G-Moll Opus 43. Gewandhausradio. Ludwig van Beethoven. Als Liedkomponist wird er eher selten wahrgenommen, zu dominant die Aura seiner Sinfonien, Konzerte und Sonaten. Eine Referenzeinspielung ausgewählter Lieder des Meisters entstand 1966 mit Tenor Peter Schreier und Walter Olberts. Hören Sie aus 8 Lieder Opus 52 von van Beethoven die Nummer 4, Maigesang.

Maigesang, ein Lied Opus 52 von Ludwig van Beethoven, gegeben von Tenor Peter Schreyer und Walter Olbertz. Letzterer nicht nur ein gesuchter Liedbegleiter, sondern ebenso Kammermusikpartner. Geiger Karl Suske beispielsweise fand in ihm den idealtypischen Mitstreiter für die Gesamteinspielung der Beethovenschen Violinsonaten. Hier der erste Satz, Allegro assai, aus der Sonate G-Dur Opus 30 Nummer 3. Die Aufnahme entstand Ende der 1960er Jahre.

Violinsonate G-Dur Opus 30 Nummer 3 von Ludwig van Beethoven, der erste Satz Allegro assai, gelesen von Karl Suske und Walter Olbertz. Wir bleiben im Violinfach mit einem Werk von Antonio Vivaldi. Das Barockensemble des Trondheim-Sinfonieorchesters mit dem Konzert A-Dur, Riumverzeichnis 335. Solist Sigurd Imsen.

Sigurd Imsen, der Solist im Violinkonzert A-Dur, Riumverzeichnis 335 von Antonio Vivaldi. Das Barockensemble des Trondheim-Sinfonieorchesters musizierte. Damit ins 19. Jahrhundert und zu einem der großen Exponenten der russischen Romantik, Peter Tschaikowski. Dessen dritte Sinfonie wurde 1875 sehr erfolgreich in Moskau uraufgeführt. Heute steht das Werk eher im Schatten der vierten, fünften und sechsten Sinfonie. Wie auch immer, hier ist der vierte Satz, Scherzo Allegro Vivo Trio Nemijärvi am Pult des Gothenburg Symphony Orchestra.

Gewandhausradio mit Musik von Peter Tschaikowski. Aus dessen dritter Sinfonie in D-Dur Opus 29 dieser vierte Satz Scherzo Allegro Vivo Trio. Nemi Järvi dirigierte das Gothenburg Symphony Orchestra. Der isländische Pianist Víkingur Ólafsson steht für subtil gestaltete Exegesen, Anschlagsraffinement und Detailbesessenheit. Sein Spiel zeigt höchste Luziditätswerte und eindrückliches Stilbewusstsein. Claude Debussy aus Children's Corner, diese Serenade for the Doll. Víkingur Ólafsson.

0: Man möchte sagen, ein idealtypischer Debussy-Pianist, der Isländer Víkingur Ólafsson. Die Serenade for the Doll, eine Nummer aus der Suite Children's Corner des französischen Impressionisten.
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Johann Christian Bach, die Sinfonie in B-Dur, der zweite Satz Andante. Anthony Halstead leitete die Hannover Band. Und man muss anmerken, kein zweiter nach Halstead hat sich vergleichsweise verdient gemacht um das Werk des jüngsten Bachsohnes, der, wie so viele andere Komponisten der Epoche, nach Stationen in Italien schließlich in London landete. Gewandhausradio apropos London. Eben dort wirkte mit Henry Purcell höchst erfolgreich einer der Granden des Barock, bevor er auf dem Höhepunkt seines Schaffens mit gerade mal Mitte 30 starb. Hören wir eine Suite aus The Fairy Queen. Prélude, Hornpipe, Rondeau, Dance for the Fairies und Chaconne. Eine Aufnahme mit der Kamerata Öresund.

0: In Kopenhagen ansässig das 2010 gegründete alte Musikensemble Camerata Öresund. Die Formation um den Geiger Peter Spiski, bekannt für dynamisch forciertes, von hohen Energiewerten getragenes Spiel. Wir hörten das Ensemble mit einer Suite aus The Fairy Queen von Henry Purcell.
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0: Robert Schumann, im Jahr 1850 wurde er zum städtischen Musikdirektor in Düsseldorf berufen. Die prestigeträchtige Position löste beim Komponisten einen Kreativitätsschub aus. Schumann schrieb mit der Rheinischen Sinfonie und dem Cellokonzert a-Moll gleich zwei Hauptwerke. Sol Gabetta, begleitet vom Kammerorchester Basel unter Giovanni Antonini, im Folgenden mit dem Konzert für Violoncello und Orchester a-Moll, Opus 129.

22 von Robert Schumann. Giovanni Antonini dirigierte das Kammerorchester Basel. Was uns führt zur Symphonik von Johannes Brahms. Den lernten im Übrigen Robert und Clara Schumann in Düsseldorf kennen. Ex-Gewandhauskapellmeister Herbert Blomstedt spielte mit dem Leipziger Traditionsorchester sämtliche Sinfonien des Meisters ein. Anliegt der dritte Satz Allegretto Grazioso aus Brahms' zweiter Sinfonie D-Dur, Opus 72.

0: Johannes Brahms in exemplarischer Lesart, das Gewandhausorchester Leipzig unter Herbert Blomstedt mit dem dritten Satz Allegretto Grazioso aus der zweiten Sinfonie in D-Dur Opus 72.
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Transkriptionen, Bearbeitungen von Werken, insbesondere von populären Werken, können skurril anmuten, bisweilen auch befremden. Doch so mancher Arrangeur findet auch für das neue Gewand den angemessenen Ton. In diesem Sinne durchaus zu gutieren, dieser vierte Satz Andante aus Antonin Dvorak's Suite A-Dur, bearbeitet für Harfe-Solo von Javier de Maistre. Damit zu Domenico Scarlatti und seinem Sonatenkosmos. Der ist mit rund 555 Werken von wahrlich opulentem Umfang, was allerdings einige Pianisten erst recht ermutigte, eine Gesamteinspielung aufzulegen. Besonders hervorzuheben in diesem Zusammenhang der Frankfurter Pianist Christoph Ulrich, dessen integrales Aufnahmeprojekt sich langsam der Zielgeraden nähert. Christoph Ulrich mit der Sonate C-Moll, Kirkpatrick-Verzeichnis 226.

Die Sonate C-Moll Kirkpatrick Verzeichnis 226 von Domenico Scarlatti, gegeben von Christoph Ulrich. Das ist makelloses, idealtypisches Scarlatti-Spiel, den reichen Kolorierungspotenzialen und Nuancen des Notentextes verpflichtet. Nicht selten sind es ja fulminante, spezifische Hörerfahrungen gewesen, die Komponisten inspirierten, für ein bestimmtes Instrument zu schreiben. Im Falle Karl Maria von Webers war es Klarinettenvirtuose Heinrich Josef Beermann, den der Komponist entlang einer Reihe von Konzerten zu schätzen begann. Im Jahr 1811 entstand von Webers Concertino für Klarinette und Orchester in Es-Dur Opus 26 zur Aufführung durch Beermann. Sharon Kamm und das MDR-Sinfonieorchester unter Gregor Bühl.

0: Karl Maria von Weber, das Concertino für Klarinette und Orchester S-Dur, Opus 26. Solistin Sharon Kamm wurde begleitet vom MDR-Sinfonieorchester unter Gregor Bühl.
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Die Charakteristika von Tieren in Klang zu überführen, daran haben sich einige Komponisten versucht, unter anderem der Italiener Ottorino Respighi mit seiner Suite für kleines Orchester Die Vögel. Der Kuckuck zum Auftakt dieser Stunde, gelesen vom Orchestre Philharmonique Royale de Liège, am Pult John Nächling. Ja, was für eine farbgesättigte Musik, die romantische, impressionistische und neoklassizistische Idiome zu einem neuen Ganzen formt. Gewandhausradio, auf der Agenda Kammermusik von Franz Schubert. Julia Fischer und Martin Helmchen mit der Sonatine für Violine und Klavier Nummer 3 in G-Moll, Deutschverzeichnis 408. Der vierte Satz ist überschrieben Allegro Moderato.

0: Allegro Moderato, der vierte Satz aus der Sonatine für Violine und Klavier Nummer 3 in G-Moll von Franz Schubert. Es spielten Julia Fischer Violine und Martin Helmchen Klavier.
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0: Damit zu Felix Mendelssohn Bartholdy und dessen Konzertstück für Klarinette, Bassetthorn und Orchester Nummer 2 D-Moll Opus 114. Die Aufnahme, erstklassig besetzt, mit den Solisten Sabine und Wolfgang Meyer, begleitet von der Academy of St. Martin in the Fields unter Kenneth Sillitoe. Die Satzüberschriften: Presto, Andante und Allegro Grazioso.

0: Sabine Meyer, Klarinette, und Wolfgang Meyer, Basshetthorn, die Solisten im Konzertstück für Klarinette, Basshetthorn und Orchester Nummer 2 D-Moll Opus 114 von Felix Mendelssohn Bartholdy. Kenneth Sillitoe leitete die Academy of St. Martin in the Fields.
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Jean-Baptiste Dulcé mit der Gavotte, das ist der dritte Satz aus der Holberg-Suite Opus 40 von Edvard Grieg. Gewandhausradio zu Nikolai Rimski-Korsakows meist aufgeführten und eingespielten Werken gehört die sinfonische Dichtung Scheherazade nach einer Erzählung aus Tausend und einer Nacht. Im Herbst 1888 hatte sie der Komponist selbst in St. Petersburg uraufgeführt. Hören wir daraus den dritten Satz. Der junge Prinz und die junge Prinzessin. Antonio Pappano dirigiert das Orchestra dell'Accademia Nazionale di Santa Cecilia.

Nikolai Rimski-Korsakow. Der junge Prinz und die junge Prinzessin, der dritte Satz aus dieser sinfonischen Dichtung in der Lesart des Orchestra dell'Accademia Nazionale di Santa Cecilia unter Antonio Papano.

0: Karl Reinecke aus seiner zweiten Sinfonie in C-Moll Opus 134, der dritte Satz, Intermezzo Allegro Moderato. Henry Raudalez am Pult des Münchner Rundfunkorchesters. Karl Reinecke, ein veritables Mehrfachtalent. Er prägte die Musikgeschichte als Komponist, Pianist und Dirigent nachhaltig, insbesondere natürlich während seiner 35-jährigen Amtszeit als Gewandhauskapellmeister und in den 42 Jahren als Professor am Leipziger Konservatorium.
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0: Erinnern wir mit der folgenden Einspielung an den bemerkenswerten US-Pianisten Abby Simon. Der in New York gebürtige Virtuose starb 2019 in Genf, weitgehend ohne, dass die Weltpresse davon Kenntnis nahm. Zu Unrecht, denn Simons handwerkliche Exzellenz, seine Präzision, die Luzidität seiner reich schattierten Pianistik und nicht zuletzt sein energetischer Zugriff machten ihn zu einer Lichtgestalt der internationalen Szene. Legendär zumal seine zahllosen Einspielungen. An der Seite der Hamburger Sinfoniker unter Heribert Beißel entstanden 1972 eine Reihe von Chopin-Aufnahmen, darunter das Rondo alla Krakowiak, Opus 14 des polnischen Komponisten.

0: Frédéric Chopin, Rondo à la Krakowiak, Opus 14. Solist Abby Simon wurde begleitet von den Hamburger Sinfonikern, eine Aufnahme aus dem Jahr 1972.
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0: Lorenzo Gaetano Zavatteri, Introduzione G-Dur für Streicher und Continuo Opus 1, der zweite Satz Allegro. Adrian Chandler leitet das Ensemble La Serenissima.

Komponist, Geiger, Reisender, Virtuose, Hof- und Kirchenmusiker, wie so viele Barockmeister dennoch fast vergessen der Italiener Lorenzo Gaetano Zavatteri. Wir hörten dessen Introduzione G-Dur für Streicher und Continuo Opus 1, den zweiten Satz Allegro. Das Ensemble Serenissima, geleitet von Adrian Chandler. Wir bleiben im Barock mit der Chacona C-Dur von Antonio Bertali. Das Freiburger Barockorchester musiziert und führt uns zum Ende dieser Stunde.

0: Die Sonaten des Neapolitaners Domenico Scarlatti, ein Füllhorn von Farben, tänzerischer Anmut, Verspieltheit, virtuoser Wolte und freudiger wie melancholische Einlassung. Christoph Ulrich zum Auftakt der Stunde mit der Sonate C-Dur Kirkpatrick-Verzeichnis 330.
1: Franz Schubert hinterließ nicht nur 7 vollendete Sinfonien, sondern auch 5 nicht fertiggestellte bzw. Sinfoniefragmente, von denen einige von kundigen Musikwissenschaftlern aufgrund von Klavierskizzen entweder orchestriert oder gar orchestriert und vollendet wurden. Brian Newbold beispielsweise orchestrierte das Fragment von Schuberts D-Dur-Sinfonie, Deutschverzeichnis 708a. Allegro vivace, der erste Satz in der Lesart des Scottish Chamber Orchestra unter Charles Mackerras.

0: Ja, bedauerlich, dass Franz Schubert diese Sinfonie in D-Dur und damit diesen Kopfsatz Allegro vivace nicht zu vollenden vermochte. Immerhin dürfen wir eine ungefähre Vorstellung erlangen von dem Werk, da Musikologe Brian Newbold die fragmentgebliebene Klaviervorlage orchestrierte. Charles Mackerras dirigierte das Scottish Chamber Orchestra.
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2: Damit in die Klangwelten des französischen Barock und zu Musik, die am Hof von Versailles aufgeführt wurde, unter der Herrschaft der Könige Ludwig dem 13. und Ludwig dem 14.

Libertin, ein unbekannter französischer Barockmeister, schrieb diese Piece für den Versailler Hof, gelesen von Jordi Savall und seinem Concert des Nations.

0: Georg Philipp Telemann, das Trompetenkonzert Nummer 21 in F-Moll. Solist Joachim Schäfer wurde begleitet von den Bratislava Chamber Soloists.
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2: Weiter mit Musik des mährisch-österreichischen Mozart-Zeitgenossen Leopold Wranitzky. Hören Sie die London Mozart Players unter Matthias Barmatt mit dem zweiten Satz Rüs Allegretto Minore Maggiore aus der Sinfonie D-Dur Opus 36.

Gewandhausradio, Leopold Wranitzky, die Sinfonie D-Dur, Opus 36, der zweite Satz Russ, Allegretto, Minore, Maggiore, Matthias Barmert am Pult der London Mozart Players.

0: Suite für ein Orgelwerk, so beschrieb Ludwig van Beethoven eines seiner wenigen Werke für das Instrument, ein Werk ohne Opuszahl. Dessen erster Satz, Allegro, hörten wir in der Bearbeitung für Bläserquintett, das Danish Wind Quintett musizierte.
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2: In den Kosmos des italienischen Frühbarock mit einer Kurrente für Theorbe und Harfe von Hieronymus Kapsberger. Eine Aufnahme mit Pernell, Marzorati und Albane Ims.

0: Gewandhausradio, hochdekorierter Geiger, Komponist und Kapellmeister, der italienische Barockmeister Giuseppe Valentini. Wir brachten das Concerto Grosso für vier Violinen A-Moll Opus 7 Nummer 11, den zweiten Satz Allegro. Chiara Banchini leitete das Ensemble 415.
1: Auf der Agenda im Folgenden das Concertino C-Dur Hoboken-Verzeichnis 1810 von Joseph Haydn. Melodie Zhao, die Schweizer Pianistin chinesischer Provenienz, wird begleitet von der Kammerata Schweiz unter Howard Griffith.

Melody Ciao von dieser jungen Schweizer Pianistin und Komponistin wird noch zu hören sein. Sie studierte in Peking, Genf, Berlin, Brüssel, in Paris und Wien in der österreichischen Metropole bei Pianolegende Paul Badura Skoda. Bereits mit 13 legte sie eine Gesamteinspielung der Chopin-Etüden, mit 19 eine Aufnahme sämtlicher Beethoven-Sonaten vor. Chapeau! Wir hörten Ciao an der Seite der Camerata Schweiz unter Howard Griffith mit dem Concertino C-Dur Hoburgen 1810 von Joseph Haydn.

0: Miranda Allegretto aus der Bühnenmusik zu Der Sturm, Opus 109 von Jean Sibelius. Diese Nummer gegeben vom Gothenburg Symphony Orchestra. Die Leitung lag in den Händen von Santo Matthias Rovali.
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2: Nach dem Tod von Jean-Baptiste Lully avancierte Michel-Richard de Lalande zu einem der musikalischen Günstlinge von Ludwig XIV. Seine Musik wurde am Hofe in Versailles aufgeführt. Überdies unterwies der Komponist die Töchter des Königs im Cembalo-Spiel. Les Folies de Cardiano, so nannte de Lalande sein zweites Ballett für den Regenten. Hier die finale Nummer daraus, Dernier Air. Eine Aufnahme mit dem Ensemble Baroque de Limoges unter Christophe Coin.

voller Anmut und gemessenen Schrittes dieser Tanz aus dem Ballett Les Folies des Cardenaux von Michel Richard de Lalande. Das Ensemble Barock de Limoges unter Christophe Coeur mit der Dernier R. Sie empfangen Gewandhausradio.

0: Felix Mendelssohn Bartholdy, der dritte Satz Intermezzo Allegro Moderato aus dem Klavierquartett Nummer 2 in F-Moll. Wir hörten ein Quartett um den Pianisten Roberto Proceda mit Gabriele Piranunzi, Francesco Fiore und Gabriele Gemignani.
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2: Karl Ditters von Dittersdorf. Im Zweitberuf verdingte sich der Geiger und Komponist als Forstmeister. Als Hofkapellmeister in verschiedenen Anstellungen und bischöflicher Kapellmeister wurde der Österreicher Ditters vom Kaiser schließlich in den Adelsstand erhoben. Er war erfolgreich als reisender Violinvirtuose und hinterließ eine stattliche Anzahl von Werken, darunter 32 Opern. Auf der Agenda jetzt eines der populärsten Werke aus dessen Feder, das Harfenkonzert A-Dur. Den dritten Satz daraus, Rondo Allegretto, hier mit Andrea Weg, Harfe und den Budapest Strings.

Andrea Weg, die Solistin im dritten Satz Rondo Allegretto aus dem Harfenkonzert A-Dur von Karl Ditters von Dittersdorf. Sie wurde begleitet von den Budapest Strings.

0: Georg Friedrich Händels Wassermusik, die Suite Nummer 1 F-Dur. John Elliott Gardiner und die English Baroque Soloists mit Bourrée und Hornpipe.
1: Gewandhausradio. 1898 führte Jean Sibelius im schwedischen Theater in Helsinki den ersten Teil seiner König Christian Suite auf. Er schrieb die Bühnenmusik für das gleichnamige Historienspiel von Adolf Paul. Santo Matthias Ruvali und das Gothenburg Symphony Orchestra mit dem dritten Satz Musette.

0: Lebhaft leicht, so überschrieb Robert Schumann das zweite seiner Fantasiestücke für Klarinette und Klavier, Opus 73. Wir hörten Theo Fouchneret und Florent Pujuela.
1: Der böhmische Kapellmeister und Komponist Georg Anton Bender zählt zu den bemerkenswertesten und einflussreichsten Meistern der Vorklassik. Seit 1750 fungierte er als Hofkapellmeister in Gotha. Hier komponierte er neben Musik für höfische Anlässe, unter anderem für die Hofkirche, fast 4 Jahrgänge Kantaten, Messen und Passionsmusiken. Überhaupt blicken wir auf ein außerordentlich produktives Leben, in dem Bender in beinahe sämtlichen Gattungen Erfolg hatte. Allein 30 Sinfonien und 11 Tastenkonzerte gingen auf sein Konto. Auf der Agenda im Folgenden Benders Klavierkonzert H-Moll. Howard Shelley und die London Mozart Player mit dem Kopfsatz Allegro.

0: Howard Shelley in der Rolle des Solisten und Dirigenten, an seiner Seite die London Mozart Player, hier mit dem ersten Satz Allegro aus dem Klavierkonzert in H-Moll von Georg Anton Bender.
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2: Bleiben wir bei den fabelhaften London Mozart Players. Ignaz Pleyel gehörte zu jenen zahllosen Komponisten, die zu Lebzeiten hoch geschätzt, nach deren Tod zunächst einmal lange in Vergessenheit gerieten. Der österreichisch-französische Komponist und, ja auch, Klavierfabrikant kaprizierte sich in erster Linie auf Instrumentalmusik. Hier ist der Finalsatz Rondo Allegro aus seiner Sinfonie G-Dur Opus 68. Matthias Barmert am Pult der London Mozart Players.

0: Rondo Allegro, der vierte Satz aus Ignaz Pleyels Sinfonie G-Dur Opus 68. Matthias Bamert dirigierte die London Mozart Players.
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0: Airs and Dances, Fancies and Farewells from the Royal Courts of 17th Century England. Ja, was für ein beeindruckend kraftvoller Titel für eine CD. Andrew Lawrence King, Renaissance- und Barockharfenist mit Wohnsitz auf der Kanalinsel Guernsey. Er spielte an der Seite fast sämtlicher alte Musikensembles. Für Tonträger realisierte er unter anderem zahlreiche Soloprojekte wie das eben genannte. Darauf William Byrds, John Dolans, Roland.
1: Gewandhausradio, von den britischen Inseln damit nach Norwegen. Edvard Griegs Werke sind in vielen Ausfaltungen eine grandiose Hommage an Traditionen und Landschaften seiner Heimat. Das Iceland Symphony Orchestra unter Petri Zakari mit Griegs norwegischen Tanz Nummer 2.

0: Edvard Grieg, der norwegische Tanz Nummer 2. Petri Sakari dirigierte das Iceland Symphony Orchestra.
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2: Kommen wir zu einer Welterst-Einspielung. Die Rede ist von Franz Anton Hofmeisters Konzert für zwei Hörner und Orchester E-Dur. Eingespielt haben das die Solisten Christoph Ees und Stefan Schottstedt an der Seite des Südwestdeutschen Kammerorchesters Pforzheim unter Johannes Mösus. Hier gibt es Allegro Moderato, den ersten Satz des Konzertes.

Franz Anton Hofmeister, er schrieb 9 Opern, 70 Sinfonien, 42 Streichquartette, Vokalwerke und. Überdies blieb ihm Zeit für zahlreiche Instrumentalkonzerte wie dieses, das Konzert für 2 Hörner und Orchester E-Dur. Wir brachten den Kopfsatz Allegro Moderato. Die Solisten Christoph Ees und Stefan Schottstedt. Johannes Mösus leitete das Südwestdeutsche Kammerorchester Pforzheim.

0: Die Polonaise G-Dur von Karol Kupinski. Eine Aufnahme mit Cyprien Katsaris.
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2: Er begann seine Laufbahn als Sänger, konzentrierte sich allerdings alsbald nach einem rund 8-jährigen Aufenthalt in Neapel ganz aufs Komponieren. Johann Adolf Hasse. Von Italien führte Hasses Weg für weitere rund 3 Jahrzehnte nach Dresden, wo er das Musikleben am sächsischen Hof zur Blüte führte. Hören wir Hasses Sonata A-Dur für Traversflöte und Basso Continuo. Es spielen Lawrence Dean und Mitglieder der Hannoverschen Hofkapelle.

0: Johann Adolf Hasse, die Sonate A-Dur für Traversflöte und Basso Continuo. Lawrence Dean und Mitglieder der Hannoverschen Hofkapelle musizierten.
1: 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Bekannt ist er ja insbesondere für seine Klaviermusik und seine Lieder Gabriel Fauré. Mit seinen sinfonischen Versuchen schien er eher unzufrieden gewesen zu sein, weshalb er die fragmentgebliebenen Werke vernichtete oder nicht zur Veröffentlichung freigab. Die Sinfonie F-Dur Opus 20 stellt den ersten Versuch dar, eine Sinfonie zu Papier zu bringen. Die Sinfonietta Schaffhausen unter Paul Hauck mit dem dritten Satz Gavotte Allegro.

0: Gavotte Allegro, der dritte Satz der Sinfonie in F-Dur Opus 20 von Gabriel Fauré. Paul Hauck dirigierte die Sinfonietta Schaffhausen.
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0: Ja, da dürfte wohl halb London auf den Beinen gewesen sein, als der englische König Georg I. im Sommer 1717 zur Lustfahrt auf der Themse antrat. Begleitet wurden er und seine Gefolgschaft dabei von der Wassermusik von Georg Friedrich Händel. Und von der war der König derart begeistert, dass er das in Suiten geordnete Werk gleich mehrfach spielen ließ. Das Entree dieser Stunde, Die Bourrée aus der ersten Suite in der Lesart von Le Concert des Nations unter Jordi Savall.
1: Schwenk aus dem Barock ins 19. Jahrhundert. Jewa Geworgyan mit der Etüde A-Moll, Opus 25, Nummer 4 von Frédéric Chopin.

0: Die Etüde A-Moll Opus 25 Nummer 4 von Frédéric Chopin, gegeben von Yeva Gevorkyan. Die armenisch-russische Pianistin war bereits in jungen Jahren hoch dekoriert, etwa mit dem ersten Preis beim internationalen Robert-Schumann-Wettbewerb oder mit Sonderauszeichnungen beim Tschaikowski-Wettbewerb und beim Warschauer Chopin-Wettbewerb. Von ihr darf man noch Großes erwarten.
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0: Franz Ignaz Beck. Nach Aufenthalten in Venedig, Neapel, Paris und Marseille fand er seinen Lebensmittelpunkt für Jahrzehnte in Bordeaux, wo er als Maître de Musique mit vielfältigen Aufgaben das Musikleben der Stadt prägte, als Komponist, als Geiger, Pianist, Organist und Dirigent. Sein Werk stand ganz im Zeichen der sogenannten Mannheimer Schule, wie auch der soeben gehörte dritte Satz Presto aus Becks Sinfonia G-Moll Opus 2 Nummer 2 durchscheinen ließ. Kevin Mellon dirigierte das 13 Strings Chamber Orchestra.
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2: Wolfgang Amadeus Mozart zeigte Zeit seines Lebens eine große Affinität zur Klarinette. So verwundert es kaum, dass dessen Klarinettenkonzert A-Dur Köchelverzeichnis 622 zu einem der Gipfelwerke der Gattung avancierte. Hören wir Sabine Meyer in diesem Fall auf der Bassettklarinette mit dem dritten Satz Rondo Allegro. Hans Fonck leitet die Staatskapelle Dresden.

Sabine Meyer, die Solistin im Klarinettenkonzert A-Dur von Wolfgang Amadeus Mozart. Für den dritten Satz Rondo Allegro an Meyers Seite die Staatskapelle Dresden unter Hans Funk.

0: Sophie Pacini mit Ständchen von Franz Liszt. Das wiederum ist eine Transkription des gleichnamigen Liedes aus Franz Schuberts Schwanengesang.
1: Gewandhausradio, damit in die Renaissance. Der italienische Avantgarde-Komponist Bruno Maderna zeigte eine deutliche Passion für die, vor allem für die italienischen Meister der Epoche und bearbeitete einige derer Werke für Kammerorchester. Von Giovanni Gabrieli die folgende Canzone a tre cori. Dennis Russell Davis am Pult des Orchestra della Svizzera Italiana.

0: Die Canzone a tre cori von Giovanni Gabrieli, bearbeitet für Kammerorchester von Bruno Maderna. Dennis Russell Davis leitete das Orchestra della Svizzera Italiana.
1: Was uns führt zu Fernando Sor und seinem opulenten Gitarrenmusikkosmos. Javier Diaz-Latorre spielt das Divertissement Opus 2 Nummer 3.

0: Das Divertissement Opus 2 Nummer 3 von Fernando Sor in der Lesart von Javier Díaz Latorre.
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2: Wenn es um Einordnung und Bewertung von Komponisten und ihrer Werke geht, dann stellt sich ja aus heutiger Perspektive vieles anders dar als beispielsweise im 19. Jahrhundert. So galten einige Meister, die heute gerne in der zweiten oder dritten Reihe verortet werden, zu Lebzeiten als Heroen der Szene mit weitreichender Ausstrahlung. In diesem Kontext muss auch Luis Spohr erwähnt werden, dessen Ruf als Violinvirtuose und Komponist war bemerkenswert. Im Dezember 1804 debütierte er übrigens mit zwei spektakulären Konzerten im Leipziger Gewandhaus. Wie auch immer, anliegt der zweite Satz Larghetto con moto aus dem Quintett für Klavier und Bläser C-Moll. Eine Aufnahme mit dem Ensemble Villa Musica.

0: Larghetto con moto, der zweite Satz aus dem Quintett für Klavier und Bläser C-Moll von Louis Spohr. Das Ensemble Villa Musica musizierte.
1: 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Weiter geht es mit Franz Schubert und dessen Sinfonie Nummer 3 D-Dur, Deutschverzeichnis 200. Der zweite Satz Allegretto in der Lesart des Royal Flemish Philharmonic Orchestra. Es dirigiert Philipp Herwigge.

0: Franz Schubert, die Sinfonie Nummer 3 D-Dur, Deutschverzeichnis 200, der zweite Satz Allegretto, gegeben vom Royal Flemish Philharmonic Orchestra unter Philipp Herrewege.
1: Felix Mendelssohn Bartholdys Klavierkonzerte unterscheiden sich deutlich in Charakter und Atmosphäre. Das zweite Konzert ist bisweilen dunkler gestimmt und geprägt von häufigen Stimmungswechseln, Volten und Kontrasten. Jan Liszewski ist der Solist im dritten Satz Finale Presto Scherzando des Konzertes. Er wird begleitet vom Orpheus Chamber Orchestra.

Jan Liszewski und das Orpheus Chamber Orchestra mit dem dritten Satz Finale Presto Scherzando aus Felix Mendelssohn Bartholdys zweiten Klavierkonzert in D-Moll Opus 40.

0: Now is the month of Maying. Thomas Morley zeichnet verantwortlich für dieses heitere Madrigal oder, wie die Briten sagen, Ballet oder Partsong. Wir hörten die Hallenser Madrigalisten, Leitung Andreas Göpfert.
1: 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Auf der Agenda Musik von Johann Sebastian Bach. Für Hornist Felix Klieser transkribierte man die Aria Vergnügte Ruh, beliebte Seelenlust aus der gleichnamigen Kantate Werkeverzeichnis 170 für Horn und Kammerensemble. Klieser wird begleitet von den Charts Chamber Artists.

0: Vergnügte Ruh, beliebte Seelenlust. Die Aria aus der gleichnamigen Kantate, Werkeverzeichnis 170, in der Bearbeitung für Horn- und Kammerensemble. Felix Klieser wurde begleitet von den Schardts Chamber Artists.
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Ein Entree nach Mars, die Gavotta, das ist der dritte Satz aus der Sinfonia A Quattro Nummer 1 in B-Dur von Benedetto Marcello. Das Ensemble La Floridiana musizierte. Der Venezianer ist Bruder des berühmteren Alessandro Marcello, setzte allerdings andere berufliche Prioritäten. Als Spross einer Advokatenfamilie studierte er Jura und bekleidete anschließend hohe Ämter in der Lagunenstadt, was ihn aber nicht davon abhielt, nebenbei zu komponieren.

Das Ensemble Private Musike um den Barockgitarristen Pia Pitzel mit dieser Folia von Giovanni Paolo Foscarini. Der italienische Barockmeister, selbst Theorben- und Gitarrenvirtuose, stand in Diensten diverser europäischer Fürstenhäuser. Gewandhausradio Gabriel Pirnet schrieb den folgenden Marsch der kleinen Bleisoldaten, Marsch des Petits Soldats de Plomb, Opus 14, Nummer 6. Jean-Pierre Jacquillat am Pult des Orchestre

0: Marche des Petits Soldats de Plomb, Opus 14 Nummer 6 von Gabriel Pernet. Jean-Pierre Jacquillat dirigierte das Orchestre de Paris.
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0: Die Romanze F-Dur für Viola und Orchester Opus 85 von Max Bruch ist in den Konzertsälen weniger präsent als in den Musikhochschulen, wo sie zum Standardrepertoire für Bratschenstudentinnen zählt. Fraglos ein romantisches Kleinod. Janine Jansen, Ricardo Chailly und das Gewandhausorchester Leipzig haben das Werk integriert in ein Album mit Einspielungen von Bruch- und Mendelssohn-Violinkonzerten.

Janine Jansen, die Solistin in der Romanze F-Dur für Viola und Orchester Opus 85 von Max Bruch. Ricardo Chailly leitete das Gewandhausorchester Leipzig. Iroise, so überschrieb Pianist und Komponist Didi Squibon eine Nummer aus seiner Suite Molaine. Musik ganz im Zeichen bretonischer Landschaften.

Iroise, Klaviermusik von Didier Squibon. Gewandhaus Radio, Robert Schumanns Konzertstück für vier Hörner und Orchester F-Dur Opus 86 kam 1850 in Leipzig zur Uraufführung. Das sei, so schrieb Schumann an den Kollegen Ferdinand Hiller, eine seiner besten Sachen. Hören wir German Horn Sound und die Bamberger Symphoniker unter Michael Sanderling.

0: Robert Schumann, das Konzertstück für vier Hörner und Orchester F-Dur Opus 86 von Robert Schumann, gegeben von German Horn Sound und den Bamberger Symphonikern, Dirigent Michael Sanderling.
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0: Auf der Agenda Vokalmusik von Felix Mendelssohn Bartholdy. Lob des Weins. Frieda Bernius leitet die Männerstimmen des SWR-Vokalensembles.
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Lob des Weins, ein Chor von Felix Mendelssohn-Bartholdy. Eine Aufnahme mit den Männerstimmen des SWR-Vokalensembles am Pult Frieder Bernius. Wir bleiben bei Mendelssohn. Einen erstaunlichen Eindruck seiner jugendlichen Schaffenspotenziale vermitteln die Streichersinfonien. Die Amsterdam-Sinfonietta unter Lev Markitz mit der Sinfonie Nummer 8 in D-Dur. Anliegt der vierte Satz Allegro Molto.

Die Amsterdam Sinfonietta, Dirigent Lev Markitz mit dem vierten Satz Allegro Molto aus der Streichersinfonie Nummer 8 D-Dur von Felix Mendelssohn Bartholdy. Zu Karl Philipp Emanuel Bach damit in Gewandhaus Radio. Sie hören das Konzert in G-Dur, Werkeverzeichnis 475, in der Lesart von Pianist Sebastian Knauer und dem Zürcher Kammerorchester.

0: Sebastian Knauer war der Solist im Klavierkonzert G-Dur, Werkeverzeichnis 475 von Carl Philipp Emanuel Bach. Er wurde begleitet vom Zürcher Kammerorchester.
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Johann Sebastian Bach, die Bourée aus der Suite Nummer 1 E-Moll, Werkeverzeichnis 996 in der Version für Harfe Solo. Eine Aufnahme mit Markus Volker Thalheimer bei Gewandhaus Radio. Giuseppe Matucci, der italienische Dirigent, Pianist und Komponist, ein reisender Virtuose, wie auch Klavierprofessor am Konservatorium in Neapel und dessen Direktor. Als Dirigent setzte sich Matucci besonders für die Musik Richard Wagners ein, von der er sich allerdings als Komponist kaum beeinflusst sah. Im Gegensatz zu vielen seiner Zeitgenossen in der zweiten Hälfte des 19. Jahrhunderts setzte Matucci als Komponist nicht auf die Oper, sondern fokussierte sich auf Instrumentalmusik. Hier die Gavotta, Opus 55 Nummer 2. Francesco La Vecchia dirigiert das Orchestra Sinfonica di Roma.

Giuseppe Matucci, die Gavotta Opus 55 Nummer 2 in der Lesart des Orchestra Sinfonica di Roma unter Francesco Lavecchia.

Gewandhausradio, die Etüde aus 13 Klavierstücke Opus 76 von Jean Sibelius, gegeben von Lika Bibilaishvili. Der Finne zeichnet ja für hunderte von Klavierminiaturen verantwortlich, die aber im Gegensatz zu seinen Sinfonien, seinen Tondichtungen oder dem Violinkonzert kaum aufgeführt werden. Von bemerkenswerter Popularität dagegen das Concierto de Aranjuez von Joaquín Rodrigo. In Spanien genießt das Werk Kultstatus. Kaum verwunderlich also, dass auch der Katalog einige Referenzeinspielungen verzeichnet. Klanglich durchaus bereichernd ist auch die Fassung des Konzerts für Harfe und Orchester, die im Übrigen der Komponist selbst besorgte. Annelene Lennartz, begleitet von Brussels Philharmonic unter Michel Tabaknik.

0: Annelien Lennartz, die Solistin im Concierto de Aranjuez von Joaquin Rodrigo. Michel Tabaknik leitete Brussels Philharmonic. Die Bearbeitung des Konzertes für Harfe und Orchester fertigte Rodrigo selbst.
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Volkslieder. In den vergangenen Jahrzehnten erlebten sie eine nachhaltige Renaissance. Führende Vokalensembles integrieren sie mittlerweile wieder selbstverständlich in ihre Konzertprogramme und CD-Veröffentlichungen. Wir hörten den Winsbacher Knabenchor mit Frisch gesungen von Friedrich Silcher, Text Adalbert von Camisso. Auf Flügeln des Gesanges Renaud Capuçon und Jérôme Ducrot mit einer Bearbeitung des Liedes von Felix Mendelssohn Bartholdy für Violine und Klavier.

0: Felix Mendelssohn Bartholdy, den zweiten seiner 6 Gesänge mit Begleitung des Pianoforte, Opus 34, nach einem Text von Heinrich Heine, überschrieb der Komponist auf Flügeln des Gesanges. Wir hörten eine Bearbeitung für Violine und Klavier mit Renaud Capuçon und Jérôme Ducrot.
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0: Karl Maria von Weber, sein Werkekosmos zeigt eine außerordentliche Affinität zu Holzbläsern. Hier ist sein Rondo Ungarese aus Andante und Rondo Ungarese in C-Moll Opus 35. Solistin Karen Gagan wird begleitet vom Orchestra of Opera North unter Benjamin Wallfisch.

Rondo Ungarese, Opus 35 von Karl Maria von Weber. Fagottistin Karen Gagan wurde begleitet vom Orchestra of Opera North unter Benjamin Wallfisch. 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Auf der Agenda im Folgenden Ludwig van Beethoven. Aufliegt der Kopfsatz Allegro aus dem Oktett S-Dur Opus 103 für zwei Oboen, zwei Klarinetten, zwei Hörner und zwei Fagotte. Das Netherlands Wind Ensemble musiziert.

0: Ludwig van Beethoven, das Oktett S-Dur Opus 103, der Kopfsatz Allegro in der Lesart des Netherlands Wind Ensemble.
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Ein kleiner, hübscher Vogel nahm den Flug. Auch in der Fassung für Orchester zeigen die Liebesliederwalzer von Johannes Brahms Bella Figura. Hier die Nummer 6, Opus 52. Thomas Dausgaard dirigierte das Swedish Chamber Orchestra. Gewandt aus Radio, die Klavierkonzerte von Camille Saint-Saëns zählen fraglos zu den unterschätzten Werken der Gattung. Dabei zielen die Ressentiments vornehmlich auf angeblich oberflächliches virtuoses Geklingel respektive Effekte-Redundanz. Das Gegenteil ist der Fall, denn Virtuosität und Effekte stehen ganz im Dienst einer kompositorischen Gesamtanlage, die von dramaturgischer Finesse und aufreizenden melodischen Einfällen getragen wird. Und Saint-Saëns wusste die klanglichen Potenziale des Instrumentes in sämtlichen Schattierungen aufzufalten. Anna Malikova und das WDR-Sinfonieorchester Köln mit dem ersten Satz Allegro Animato aus Saint-Saëns Konzert Nummer 5 F-Dur Opus 103.

0: Anna Malikova und das WDR-Sinfonieorchester Köln mit dem Kopfsatz Allegro Animato aus dem Klavierkonzert Nummer 5 F-Dur Opus 103 von Camille Saint-Saëns.
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El Paño Moruno aus den 7 Canciones Populares Españolas von Manuel de Falla, diese Nummer. Maria Toledo begleitet von der Bilbao Sinfonietta unter Ica Sanchez Silva. Gewandt aus Radio, er war nicht nur Klavierschüler Beethovens in Wien, sondern fungierte auch zeitweilig als dessen Sekretär, Komponist Ferdinand Ries, wie Beethoven im Übrigen in Bonn geboren. Ein enges, vertrauenswürdiges Verhältnis entstand, sodass bei Ries Debüt als Pianist im Wiener Augarten im Jahr 1804 Beethovens drittes Klavierkonzert in C-Moll Opus 37 auf der Agenda stand. Würdigen wir den heute selten aufgeführten Komponisten mit einer Aufnahme seiner 8. Sinfonie S-Dur. Der dritte Satz Scherzo Vivace mit dem Züricher Kammerorchester unter Howard

0: Ferdinand Ries, die Sinfonie Nummer 8, S-Dur, der dritte Satz, Scherzo Vivace. Howard Griffith dirigierte das Zürcher Kammerorchester.
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0: Scherzo presto, so überschrieb Franz Schubert den dritten Satz aus seinem Klavierquintett A-Dur, dem sogenannten Forellenquintett. Eine Aufnahme mit Christoph Eschenbach Klavier und dem Quatuor Thymos.

Franz Schubert, den dritten Satz Scherzo Presto, aus dessen Klavierquintett A-Dur spielten Christoph Eschenbach und das Quatuor Thymos. 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
1: Es gibt wieder viel Gesang zu hören in diesen neuen Aufnahmen, zu denen Sie Uwe Friedrich herzlich begrüßt. Der junge Bariton Samuel Hasselhorn hat unter dem Titel Hoffnung den dritten Teil seiner auf 5 Lieferungen angelegten Auswahl von Schubert-Liedern vorgelegt. Einen anderen Weg ging der Bariton Matthias Lika, der von den vertonten Texten ausging und für seine CD Lieder sehr unterschiedlicher Komponistinnen und Komponisten nach 16 Gedichten von Heinrich Heine ausgesucht hat. Der Countertenor Jakub Josef Orlinski hat barocke Arien aufgenommen, überraschenderweise begleitet auf einem modernen Konzertflügel. Schließlich ist noch ein großes chorsymphonisches Werk gerade frisch auf CD erschienen, nämlich das Antrittskonzert von Markus Poschner bei den Basler Sinfonikern mit Gustav Mahlers Zweiter der Auferstehungssinfonie. Den Anfang sollen die Schubert-Lieder mit Samuel Hasselhorn machen. Auf der Opernbühne hat sich dieser Sänger in den vergangenen Jahren einen festen Platz ersungen, nicht zuletzt als Barbier Schneidebart in der Schweigsamen Frau an der Berliner Staatsoper, aber auch als Wolfram in Wagners Tannhäuser oder als Pelleas und Matthis der Maler. Eine große Bandbreite also auf der Opernbühne und das Gespür für theatralische Gestaltung im allerbesten Sinne bringt er auch in den Konzertsaal mit. Das heißt glücklicherweise nicht, dass er durchgehend zur großen Geste neigt. Er kann auch zart und sanft, wie in An die Laute.

Eine Miniatur nach einem Gedicht von Friedrich Rochlitz. Echter Pianogesang, bei dem doch die ganze Stimme klingt. Hier ist nichts hingehaucht oder falsch verkleinert. Hasselhorn gestaltet jede atmosphärische Wendung, aber er übertreibt es nicht. Viel zu oft wird ja jedes Komma betont. Meinen Sänger, sie müssten die Bedeutung von Schuberts Kompositionen durch Bedeutungshuberei nochmal verstärken und enden in der Manierismusfalle. Das geht auch deshalb so oft schief, weil Schubert nicht besonders wählerisch war bei der Auswahl seiner Liedtexte. Wenn man aber bei Gelegenheitszeilen so tut, als handele es sich um Goethe, Schiller oder Shakespeare, tut man auch den Vorlagen keinen Gefallen. Hasselhorn pumpt diesen Rochlitz-Text nicht weiter auf, Shakespeare aber auch nicht, wie sich im Ständchen hören lässt.

0: Das Ständchen gehört zu den bekanntesten Schubert-Liedern. Auch die berühmten Weisen der Wanderer an den Mond und an Silvia finden sich in dieser Auswahl. Entdeckungen macht der Schubert-Kenner hier eher nicht, aber zum Wesen der klassischen Musik gehört schließlich auch die Selbstvergewisserung durch Wiederbegegnung mit alten Bekannten. Begleitet wird Samuel Hasselhorn vom angemessen zupackenden Pianisten Amiel Buschakewitz auf einem Steinway D-Konzertflügel. Das ist auch genau das richtige Instrument für Hasselhorns Herangehensweise. Wenn schon, denn schon ist die Maxime, wenn es dramatisch zur Sache geht, wie in dem Winterlied »Über wilde Mann«.
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Das Jahr 1826 ist das Bindeglied dieser Auswahl von Schubert-Liedern in Samuel Hasselhorns CD mit dem Titel Hoffnung. Nach dem glücklichen Sommer 1825 gewann Schubert neuen Optimismus und Schaffensdrang. Diese Zeit ist durchaus vergleichbar mit Robert Schumanns Liederjahr 1840, in dem er weit über 100 Lieder schrieb. Ganz so viele sind es bei Schubert 1826 nicht, aber allein die stilistische Vielfalt ist verblüffend. Eine gewisse Melancholie ist bei Schubert zwar immer spürbar, aber in diesen Liedern ist der Grundgestus doch optimistisch. Vor allem aber hält sich Samuel Hasselhorn von jeder Sentimentalität oder gar Kitsch fern und kann uns gerade dadurch Lieder wie Alinde gemeinsam mit dem Pianisten Amiel Buschakewitz ungemein nahe bringen.

Samuel Hasselhorn mit Alinde von Franz Schubert, begleitet von Amiel Buschakewitz. Seine neue CD mit dem Titel Hoffnung ist bei Harmonia Mundi erschienen. Beglückend. Auch der Bariton Matthias Lika hat eine CD mit Klavierliedern aufgenommen, aber er ging einen anderen Weg. Lika hat eine Auswahl von Heine-Vertonungen vollkommen unterschiedlicher Komponisten zusammengetragen. Er wird begleitet von der Pianistin Doriana Tschakarowa. Schubert hat zwar auch Gedichte von Heine vertont, er war einer der ersten Komponisten mit Interesse an dem Zeitgenossen. Es liebt sich so lieblich im Lenze ist eins der witzigsten Schubert-Lieder. Das hat Lika leider nicht in seine Sammlung aufgenommen, aber die Stadt.

Matthias Lieker hat eine volltönende Stimme, die er souverän einsetzt. Auch er singt sehr textverständlich, hat die Lieder sehr bewusst ausgesucht, um möglichst vorteilhaft zu klingen. Das führt dazu, dass er auf die tragischen und dramatischen Heine-Vertonungen setzt. So ist der CD-Titel Drama nur folgerichtig, denn die heiteren, ironischen, grimmigen Lieder hat er komplett ausgelassen. Gewiss, Belsazar von Schumann ist eine grandiose Ballade, sein armer Peter ungemein rührend, aber zwischendurch ein heiteres oder in seiner Schlusspointe überraschendes Lied wäre durchaus willkommen gewesen. Andererseits hört man natürlich lieber gut gesungene Tragik als verunglückte Komik, wie etwa Edward Griegs Vertonung von »Das alte Lied«. Möglicherweise hat Grieg Heines Gedichte bei seinen Aufenthalten in Leipzig kennengelernt. Die lakonische Sprache Heines kommt seiner Neigung zur Miniatur, zum kurzen Lied oder Klavierstück sehr entgegen.

Grieg ist hierzulande als Liedkomponist weniger bekannt als für seine Musik zum Schauspiel Peer Gynt oder vor allem seine lyrischen Stücke. Unter den kaum bekannten Namen auf dieser CD finden sich noch Felix Draeseke, Gerrit Jan van Eycken oder Graf Bolko von Hochberg. Den kennt nun wirklich niemand. Aber auch er hat Heine vertont, nämlich Der Doppelgänger. Und Matthias Lieker singt die Schauergeschichte angemessen düster und dramatisch.

Der junge Bariton Matthias Lika singt Heine-Vertonungen auf seiner CD Drama, begleitet von Doriana Tschakarowa. Das mit dem titelgebenden Drama nimmt er sehr ernst, aber die Stimme gibt es ohne nennenswerte Anstrengung her. Die Textverständlichkeit lässt es auch beinahe verzeihen, dass die Gedichte im CD-Booklet nicht abgedruckt wurden. Heinrich Heine ist aber auch sekundenschnell im Internet verfügbar, wenn man doch noch einen Text nachlesen will. Lika singt mit Nachdruck, aber nicht übertrieben, findet immer den richtigen Ton für die Stilhöhe der durchaus sehr unterschiedlichen Komponisten, außer Clara Schumann, übrigens alles Männer. Und Zeitgenössisches findet sich auch nicht auf der Zusammenstellung, aber das ist Mäkeln auf sehr hohem Niveau. Drama von Matthias Lika erschienen bei Hänsler, erhellend. Und jetzt kommen wir in den neuen Aufnahmen im Gewandhausradio mit Uwe Friedrich am Mikrofon zu einem eher kuriosen Album, von dem ich nicht dachte, dass es mir überhaupt gefallen könnte. Jakob Josef Orlinski singt Lieder und Arien von Henry Purcell und Georg Friedrich Händel, soweit so gut. Aber mit Klavierbegleitung, so unzeitgemäß. Das ist der erste Gedanke beim Blick auf das bunte Cover dieser CD, das den Sänger und seinen Begleiter Michal Biel im Profil bzw. Halbprofil zeigt. Da hilft nur eins, anhören, und zwar etwas sehr Bekanntes. Hier kommt der Cold Song aus Purcells King Arthur.

If Music heißt diese neue Aufnahme des Countertenors Jakub Josef Orlinski und spielt auf Shakespeare an. If Music be the food of love, play on, heißt es in Was ihr wollt, in der gängigen deutschen Übersetzung. Wenn Musik der Liebe Nahrung ist, spielt weiter. Der Anfang davon, wenn Musik, soll zum Nachdenken anregen, was Musik alles sein kann, wie sie sich auch in ihrem Umfeld verändert, zum Beispiel wenn das Zittern des Cold-Songs nicht von Renaissance-Instrumenten begleitet wird, sondern von einem Konzertflügel, verändert sich, klar, aber lebt doch überzeugend weiter. Das liegt an der Vokalkunst Orlinskis, aber auch an der Begleitung des Pianisten Michael Biel, der selbst, aber auch stilbewusst spielt. Orlinski fügt die vokale Lockerheit hinzu, um die Verzierungen tanzen zu lassen in Your Awful Voice aus Shakespeares Sturm.

Und doch, die ganze CD klingt ein bisschen wie ein Vorsingtermin in einem Theater, mit dem auch Linsky sich für eine Rolle bewirbt. Etwa in einer Händeloper bei den Festspielen in Halle. Da steht dann halt nur ein Flügel auf der leeren Bühne und man nimmt, was man kriegen kann, um die Tonart und die Akkorde richtig zuzuliefern für den beeindruckenden Gesang. Und tatsächlich, aus Rinaldo, der diesjährigen Festspielpremiere in Halle, ist auch etwas dabei. Sehr schön gesungen, sehr schön gespielt, aber trotzdem sieht man den Sänger vor dem inneren Auge auf der leeren Bühne stehen, in der Hoffnung, das bald auch mit Orchester singen zu dürfen.

Siam prossimi al porto aus Rinaldo von Georg Friedrich Händel, gesungen von Jakub Josef Orlinski, der auf dem Klavier von Michael Biel begleitet wird, auf seiner neuen CD If Music, erschienen beim Label Erato. Sehr schön gesungen, sehr schön gespielt und dennoch fragt man sich, was das soll, zwiespältig. Ungefähr das Gegenteil der Reduktion eines Orchesters kommt jetzt, denn Gustav Mahler hat für seine zweite, die Auferstehungssinfonie, so ziemlich alles aufgeboten, was seine Zeit im Angebot hatte. Riesiges Orchester, riesiger Chor und zwei Sängerinnen, fehlen nur männliche Solostimmen. Genau das Richtige für mein Antrittskonzert als Chefdirigent der Basler Sinfoniker hat sich Markus Poschner wohl gedacht und damit sein neues Publikum von den Stühlen gerissen.

Poschner setzt auf größte Klarheit, auf dynamische Extreme und eine scheinbar selbstverständliche Entwicklung. Da ist nichts veräußerlicht, gibt es keine aufgesetzten Extreme, keine bekenntnishafte Exaltiertheit. Und gerade dadurch entwickelt dieser erste Satz bereits einen beträchtlichen Sog. Auch der zweite Satz entwickelt sich mit einer heiteren Gelassenheit, die nichts Demonstratives hat. Gerade bei Mahler erliegen viele Dirigenten der Versuchung, auf jedes Detail überdeutlich hinzuweisen, eine ironische Distanz zu den volksmusikhaften Formeln zu zeigen, die Musik als uneigentliches Zitat zu markieren. Nichts davon bei Markus Poschner.

Schon die Tempobezeichnungen der einzelnen Sätze wie sehr gemächlich, nie eilen, sehr feierlich, aber schlicht, langsam, misterioso, deuten darauf hin, dass man sich als Dirigent durchaus Zeit nehmen sollte, um diese sehr heterogene Sinfonie richtig auszukosten. Markus Poschner lässt sich und sein Orchester dann auch nicht hetzen, behält aber auch die ruhigen Episoden in angenehmem Fluss, wie im dritten Satz in ruhig fließender Bewegung.

Das Basler Sinfonieorchester mag außerhalb der Region nicht sonderlich bekannt sein, erweist sich hier aber als äußerst disziplinierter Klangkörper. Homogen innerhalb der Instrumentengruppen, aufmerksam, reaktionsschnell. In diesem ausgedehnten Werk auch ermüdungsfrei. Nach den ersten drei instrumentalen Sätzen kommen schließlich auch Singstimmen hinzu. Im vierten Satz, Urlicht, ist das die herausragende Altistin Wiebke Lehmkuhl.

Die Altistin Wiebke Lehmkuhl singt das Urlicht aus der zweiten Sinfonie von Gustav Mahler in jeder Hinsicht vorbildlich. Ausgeglichen, stimmschön, textverständlich, vor allem aber unprätentiös. Sie hält uns keinen Vortrag. Sie singt das scheinbar simple Lied aus des Knaben Wunderhorn, als höre sie selbst zum ersten Mal, wie Mahler den harmonischen Raum weitet und als staune sie über die Schönheit der melodischen Erfindung. Melancholisch, aber ohne kitschverdächtige Tränendrückerei. Auch im gut viertelstündigen letzten Satz behält Markus Proschner die Übersicht. Er geht die Sache zu Beginn extrem langsam an, steigert die Spannung mit bewundernswerter Ökonomie der Mittel. Hier ist alles unter seiner Kontrolle und doch wirkt es frei und organisch entwickelt, als bräuchten die Musikerinnen und Musiker gar keinen Dirigenten. Hier ist es als höchstes Lob gemeint, wenn man Markus Proschner bescheinigt, dass er sich bzw. seine etwa vorhandene Eitelkeit vollkommen zurücknimmt, um Mahler sprechen zu lassen. Auch die Sopranistin Nicola Hillebrand fügt sich nahtlos in dieses Konzept ein, ebenso wie der famose MDR-Rundfunkchor.

Deutlich über eine Stunde dauert die zweite Sinfonie von Gustav Mahler bereits, wenn dieser Punkt erreicht ist, an dem es um Leiden, Tod und Auferstehung geht. Bis hierhin hat Markus Poschner die Partitur organisch, fast unmerklich wachsen lassen, einen sanften Fluss und Sog erzeugt, ohne den Hörer zu irgendetwas zwingen zu wollen. Nun aber versetzt er der Sinfonie einen ungeheuren Energieschub.

0: das Finale von Gustav Mahlers zweiter Sinfonie, der Auferstehungssinfonie, in einer neuen Aufnahme mit dem Sinfonieorchester Basel, dem MDR-Rundfunkchor und den Solistinnen Nicola Hillebrand und Wiebke Lehmkuhl, dirigiert von Markus Poschner. Erschienen ist diese neue Aufnahme beim Label Prospero Classics. Exzellent! Mit dieser monumentalen Musik enden die neuen Aufnahmen im Gewandhausradio. Am Mikrofon verabschiedet sich mit den besten Wünschen Uwe Friedrich.
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Georg Philipp Telemann aus der Ouvertüre C-Dur, Werkeverzeichnis 55, dieser zweite Satz, Alkinat. Trevor Pinnock leitete The English Concert. Gewandhaus Radio, auf der Agenda Oper ohne Worte. J'ai perdu mon Eurydice, die Arie des Orfeo aus Christoph Willibald Glucks Orfeo et Euridice, hier in einer Bearbeitung für Horn- und Kammerensemble. Felix Glieser wird begleitet von den Charts Chamber Artists.

0: Orfeo et Euridice. Die Arie des Orfeo, J'ai perdu mon Euridice aus Glucks Oper, in einer Bearbeitung für Horn- und Kammerensemble, gegeben von Felix Klieser und den Charts Chamber Artists.
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0: Dirigent Michael Pletnyov hat einige Nummern aus Peter Tschaikowskis Ballett Schwanensee zu einer Suite arrangiert. Daraus der zweite Satz Moderato. Pletnyov am Pult des Rachmaninov International Orchestra.

Michael Pletnyov, der in der Schweiz ansässige Pianist und Dirigent, gründete 2022 mit Musikerinnen und Musikern aus Russland, der Slowakei, Österreich und der Ukraine das Rachmaninov International Orchestra. Wir hörten das Orchester mit dem zweiten Satz einer von Pletnyov zusammengestellten Suite aus Tschaikowskis Ballett Schwansee. Damit zu Felix Mendelssohn-Bartholdy und dessen Klavierkonzert Nummer 1 in G-Moll Opus 25. Isata Kenny Mason wird begleitet von den London Mozart Players unter Jonathan Bloxham.

0: Isatta Kenny Mason, die Solistin im Konzert für Klavier und Orchester Nummer 1 G-Moll von Felix Mendelssohn Bartholdy. Jonathan Bloxham dirigierte die London Mozart Players.
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Selten zu hören, die Bläser Divertiment, die von Wolfgang Amadeus Mozart weder im Konzertsaal noch auf Einspielungen. Bereits aus den 1980er Jahren diese Aufnahme mit den Amadeus Winds. Aus dem Divertimento F-Dur der Kopfsatz Allegro Spiritoso. Die Amadeus Winds auf Originalinstrumenten. Weitaus weniger bekannt ist und war Mozart-Zeitgenosse Theodor von Schacht, der leitende Positionen in Regensburg unter anderem am Hofe der Turn- und Taxis bekleidete und neben Sinfonien und Konzerten auch weltliche und geistliche Vokalwerke schuf. Das Evergreen Symphony Orchestra unter Gernot Schmalfuß mit dem Finalsatz Allegro Vivace aus von Schachts Sinfonia G-Dur.

0: Theodor von Schacht, die Sinfonia G-Dur, der Finalsatz Allegro Vivace. Das Evergreen Symphony Orchestra musizierte unter der Leitung von Gernot Schmalfuß. Das Orchester übrigens Anfang der 2000er Jahre in Taiwan mithilfe einer Stiftung gegründet, mit dem Ziel, Nachwuchsmusiker zu unterstützen.
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0: Antonio Vivaldi, das Violinkonzert E-Moll, Werkeverzeichnis 273. Ottavio D'Antone leitet die Accademia Bizantina. Solist Alessandro Tampieri.

Gewandhausradio, das Violinkonzert E-Moll, Werkeverzeichnis 273 von Antonio Vivaldi. Alessandro Tampieri wurde begleitet von der Accademia Bizantina unter Ottavio D'Antone.

Ballett der Küchlein in ihren Eierschalen. Die Nummer aus Modest Mussorgskis Bilder einer Ausstellung in der Orchesterfassung von Maurice Ravel zum Auftakt dieser Stunde mit dem Gewandhausorchester unter Igor Makiewicz. Eingespielt Anfang der 1970er Jahre. Makiewicz, eine Dirigentenlegende, zu deren Schülern unter anderem Daniel Barenboim und Herbert Blomstedt zählten. In seiner Autobiografie bemerkt Barenboim, Makiewicz sei, Zitat, ganz versessen auf die Klarheit des Klangs, die Klarheit des Rhythmus und die Klarheit der Gestik gewesen.

0: Das Divertimento S-Dur Köchelverzeichnis 113 für zwei Violinen, Viola, Bass, zwei Klarinetten und zwei Hörner von Wolfgang Amadeus Mozart. Der vierte Satz, Allegro, gegeben von der Camerata Academica des Mozarteums Salzburg unter Sándor Weck.
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0: Rule Britannia, die inoffizielle Nationalhymne des Vereinigten Königreichs, geht auf ein Bühnenstück zurück, zu dem Thomas Arne die Musik schrieb. Eben den Schlussgesang des Stückes bildet das höchst populäre, patriotisch gestimmte Rule Britannia. Wer gerne die Last Night of the Proms verfolgt, live in London oder vor der Mattscheibe, der mag erahnen, welche Rolle das Lied für die Briten noch immer spielt. Auch Ludwig van Beethoven befand die Melodie für so attraktiv, dass er darüber 5 Variationen schrieb. Angela Hewitt

Ludwig van Beethoven, Five Variations on Rule Britannia, Werk ohne Opuszahl 79. Wir hörten Angela Hewitt. Max Bruch mit seinem selten aufgeführten Konzert für Klarinette, Viola und Orchester E-Moll Opus 88 leitete er den Abschied von der, nennen wir es, Klarinettenromantik ein. Der erste Satz ist überschrieben mit Andante con moto. Die Solisten Sharon Kamm und Ori Kamm werden begleitet von der Sinfonia Varsovia, Dirigent Gregor Bühl.

0: Andante con moto, der erste Satz aus dem Konzert für Klarinette, Viola und Orchester E-Moll Opus 88 von Max Bruch. Die Solisten Sharon Kamm, Klarinette, und Ori Kamm, Viola, spielten an der Seite der Sinfonia Varsovia unter Gregor Bühl.
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Giuseppe Torelli, die Sonata D-Dur mit den Sätzen Allegro, Largo, Allegro. Das Ensemble Musica Antiqua Latina musizierte. Eingefangen das Ganze in der fantastischen Akustik der Kirche San Lorenzo in Rom. 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Ausgesprochen produktive Jahre verbrachte der französische Komponist Georges Bizet als Fellow in der Villa Medici in Rom. Bereits mit 16 Jahren, allerdings in Paris, schrieb er 1855 seine Sinfonie C-Dur. Hier die beredte Lesart des ersten Satzes Allegro Vivo der tschechischen Philharmonie unter Zdeněk Košler.

0: Die Tschechische Philharmonie und das Zdeněk Košler mit dem ersten Satz Allegro Vivo aus der Sinfonie C-Dur von Georges Bizet.
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0: Wir bleiben im 19. Jahrhundert mit Franz Liszt, dessen Werke für Klavier und Orchester sowie die 13 Tondichtungen spielten Anfang der 80er Jahre Kurt Masur und das Gewandhausorchester ein. Solist beim ersten Klavierkonzert in S-Dur war Michel Berroff.

Michel Beroff, der Solist im Konzert für Klavier und Orchester Nummer 1 S-Dur von Franz Liszt. Kurt Masur dirigierte das Gewandhausorchester. 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

Aus den Balses Poeticos diese Nummer, Melodico. Es spielte das Scandinavian Guitar Duo. Was uns führt zu Johann Sebastian Bach und dessen Konzert für Oboe, Streicher und Basso Continuo D-Moll. Hören wir daraus den dritten Satz Presto. Burkhard Glätzner wird begleitet vom neuen Bachischen Collegium Musicum Leipzig unter Max Pommer. Aus dem Jahr 1985 diese Aufnahme.

Johann Sebastian Bach, der dritte Satz Presto aus dem Konzert D-Moll für Oboe, Streicher und Basso Continuo. Max Pommer leitete das neue Bachische Collegium Musicum Leipzig, Solist Burkhard Glätzner.

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1: Tea Time Talk. Herzlich willkommen, sagt Klaus Fischer. Und mein Gast ist heute die Pianistin Ragna Schirmer. Und an Sie gleich die erste Frage, von wegen Tea Time Talk. Tee oder Kaffee?
2: Meistens Tee. Manchmal, wenn ich sehr müde bin, früh auch mal einen Kaffee. Aber gerne Tee und viel Tee.

0: Der erste Satz aus dem Klavierkonzert Köchelverzeichnis 456 in B-Dur von Wolfgang Amadeus Mozart mit Ragnar Schirmer und dem Orchester Hofkapelle München unter Rüdiger Lotter. Und Ragnar Schirmer ist mein Gast. Schönen guten Tag nochmal.
1: Hallo.
0: Dieses Werk habe ich jetzt natürlich nicht ohne Grund an den Anfang gesetzt, diesen Satz, denn Sie bekommen am 8. Mai den Sächsischen Mozartpreis, also den Preis der Sächsischen Mozartgesellschaft. Was bedeutet der für Sie?
1: Ja, ich bin natürlich wahnsinnig geehrt und freue mich sehr. Ich habe ja schon einige Komponistenauszeichnungen erhalten.
0: Schumann-Preis, Bach zweimal.
1: Genau, Händel. Es ist tatsächlich in meinem Leben so, dass ich mich immer mal wieder für eine gewisse Zeit erstaunlich intensiv dann mit einzelnen Komponisten und ihren umliegenden Bekannten, Freunden und dem ganzen Umfeld befasse. Und das ist in der Tat seit einigen Jahren Mozart, nicht zuletzt angeregt auch durch das Mozartfest Würzburg, mit dem ich ja schon viele Jahre intensiv zusammenarbeite. Und die haben mir den Artist Etoile verliehen 2023, sodass ich dort 13 Konzerte zum Thema Mozart gab. Und seitdem ist Mozart immer wieder ganz nah dran. Ich beschäftige mich natürlich aber auch schon viel, viel länger mit Mozart. Und ich finde Mozart so wahnsinnig faszinierend. Ein kluger Mensch hat mal gesagt, bei Mozart ist keine Note zu viel, aber auch keine zu wenig.
0: Es ist ja so, dass er immer in manchen Kreisen auch so ein bisschen verschrien ist als der Oberflächliche, als der Leichte. Und ich habe das Gefühl, die Leute, die sowas sagen, die haben ihn gar nicht verstanden.
1: Nein, überhaupt nicht. Oberflächlich ist da nichts, nur weil die Musik vielleicht nicht so dicht und vollgriffig ist, wie dann spätere Romantiker das verstanden haben, sondern sich ganz, ganz oft an simplen Linien orientiert, ist das überhaupt nicht flach oder gar einfach, sondern im Gegenteil. Also die Kunst Mozarts besteht ja darin, dass er es schafft, diese scheinbar simplen Linien so kunstvoll zu verweben, dass man tatsächlich ein Problem bekommt, wenn zum Beispiel die linke Hand, und sei es nur eine Begleitfigur, nicht lebendig spielt, dann wird das sofort flach. Aber das liegt nicht am Mozart, das liegt allein am Interpreten.
0: Da wollte ich jetzt gerade fragen, wie spielt man richtigen Mozart auf dem Klavier?
1: Also Mozart hat so eine Art Reinigungsfunktion. Ich unterrichte ja auch viel und wenn ich Mozart unterrichte, dann sage ich auch meinen Studierenden, bitte beschäftigt euch tatsächlich mit jeder einzelnen Note. Das ist wie so ein englischer Garten, wo wenn eine einzige Blüte da vor sich hin welkt und nicht schön gepflegt ist, dann leidet sofort das Gesamtbild. Und ich spiele dann viel einzeln, ich greife mir einzelne Stellen raus und kümmere mich wirklich um jede Nuance, um jede Note im Endeffekt, ja.
0: Über Ihre pädagogische Tätigkeit reden wir auch noch ausführlich, aber erstmal noch die Frage nach der Sächsischen Mozartgesellschaft, die ja ziemlich rührig ist und auch eine ganz tolle Jugendarbeit macht mit den Mozartkindern. Wie stehen Sie denn mit diesem Verein, der auch im Kulturhauptstadtjahr letztes Jahr sehr präsent war? Wie stehen Sie mit diesem Verein in Beziehung?
1: Ja, also für diesen wunderbaren Verein darf ich schon lange Konzerte geben. Die gastieren ja dann auch immer in der Villa Esche mit ihren Klavierrezitals. Und das ist ein ganz besonderer Ort mit einem historischen Flügel, aber eben auch diesem historischen Ambiente. Das hat eben tatsächlich dieses Salonambiente, was man heutzutage ja doch relativ selten findet, was ich aber sehr schätze, weil ich moderiere ja auch meine Rezitals und sage dann immer was zu der programmatischen Idee und zu den einzelnen Stücken. Und dort ist man eben in einer sehr intimen, sehr nahen, unmittelbaren Atmosphäre dann und kann dort eben wunderbar solche Programme gestalten. Wir arbeiten, wie gesagt, schon lange zusammen in der Corona-Zeit. Dann habe ich auch dort, wie an vielen anderen Orten, diese Wiederholkonzerte gegeben, mehrfach am Tag ein Programm an mehreren Tagen, sodass dann die wenigen Menschen, die zugelassen wurden, in den Genuss eines Rezitals kamen. Und damit wir dann aber auf eine höhere Zahl kommen konnten, habe ich es dann 5-mal oder öfter gemacht.
0: Eins davon habe ich auch mal erlebt.
1: Ja.
0: Also das war eine ganz eigenartige, aber auch positive Atmosphäre, trotz allem.
1: Ja, also das Extremste war dann 30 für 30, also die Goldberg-Variation mit ihren 30 Variationen für die 30 zugelassenen Zuhörer in Kirchen. Und da haben dann in der Bachkirche in Köthen 5-mal am Tag bis Mitternacht.
0: Mozart hat ja auch in gewisser Weise einen Bezug zu einem anderen Thema, was Ihnen sehr, sehr wichtig ist, nämlich das Thema Komponistinnen, Frauen in der Musik, auch früherer Jahrhunderte. Sie haben sich intensiv mit Clara Schumann beschäftigt, auch da kommen wir noch drauf. Aber Im Zuge Mozarts haben Sie sich jetzt einer Frau gewidmet, die noch kaum bekannt ist und die dazu auch noch blind war, Maria Theresia Paradis. Wer war das?
1: Genau, diesen Satz aus dem Mozart-Konzert, den wir gerade gehört haben, den hat er dieser Pianistin gewidmet. Das war eine Zeitgenössin Mozarts, die auch in Wien lebte. Und das Besondere eben war, sie war Sängerin, Pianistin, Komponistin und Pädagogin und sie war blind. Und sie hat zum Beispiel die Ausbildung der blinden Mädchen Schule der Menschlichkeit genannt. Also für sie war Kultur und Musizieren immer mehr als einfach nur das ausführende Interpretieren. Sie hat sich wirklich als Kulturbotschafterin verstanden, vielleicht nicht zuletzt auch deswegen, weil sie eben diese Einschränkungen hatte und deswegen umso dankbarer war, das weiß man aus zeitgenössischen Berichten, dass sie eben die Musik hatte. Die Musik war ihr Halt, die Musik war ihre Sprache und sie hat mit ihrem Lebensgefährten Josef Riedinger einen Setzkasten entwickelt, den ich mir auch anschauen durfte in Wien, wo die einzelnen Noten als kleine Kästchen so erhöht fühlbar sind. Man muss sich das so vorstellen, ein Takt eines Werkes von Mozart zum Beispiel ist dann so fast ein Meter. Und dieser Setzkasten hat wiederum Valentin Huay inspiriert, der Lehrer von Louis Braille war. Also mittelbar ist Maria Theresia Paradis die Inspiration für die Blindenschrift, die bis heute seit 1825, also nunmehr über 200 Jahren, weltweit Gültigkeit besitzt.
0: Und jetzt bin ich umso gespannter auf das nächste Stück. Das stammt nämlich von Maria Theresia Paradis, die Fantasie in G-Dur. Und die haben sie auch auf einer passenden Hardware sozusagen gespielt.
1: Genau, ich hatte das große Glück, einen Original-Böhm-Flügel spielen zu dürfen mit 7 Pedalen. 2 davon sind für ein Orgelregister. Und da sich diese Fantasie im Mittelteil auf ein Orgelstück von A.B. Vogler bezieht, habe ich da dieses Orgelregister genutzt. Und man hört eben wunderbar, wie in der Zeit rund um 1800 eben die Klangveränderungen, die wir heute mittels Dynamik und diesen riesen Schiffen von Flügeln, die wir da zur Verfügung haben, damals eben durch Verschiebungen der Pedale erreicht wurden. Da gibt es einen Janitscharenzug am Ende mit Ching de Rassabum und einer Rassel und ich muss jedes Mal lachen, wenn ich das höre, weil es ist einfach toll, was man da machen kann.

0: Die Fantasie in G-Dur von Maria Theresia Paradis gespielt, von meinem heutigen Gast im Tea Time Talk hier im Gewandhausradio, der Pianistin Ragnar Schirmer. Und wir haben über Maria Theresia Paradis geredet, sicher eine sehr interessante Persönlichkeit. Wären Sie der gerne mal persönlich auch begegnet?
1: Ja, das muss wahnsinnig spannend gewesen sein. Es gibt einen wunderbaren Film, der nennt sich Licht. Muss man aufpassen, es gibt mehrere Filme, die Licht heißen, aber in diesem Fall mit David Striesow in der Rolle des Arztes Anton Mesmer, der ja versucht hat, mittels Magnettherapie die Frau Paradis zu heilen, was ihm wohl teilweise sogar gelungen sei, wie man sagt. Und eben Maria Dragus in der Rolle der Paradis, die spielt einfach fantastisch. Und wenn man sich diesen Film anguckt, dann kommt man dieser Geschichte dieser beeindruckenden Künstlerin auch nochmal ein Stück weit näher. Also ich finde das wahnsinnig faszinierend. Was super schade ist, ist die Tatsache, dass ganz, ganz viele Werke aus ihrer Feder als verschollen gelten. Ich war in Wien und man hat mir dort in der Bibliothek, in der Nationalbibliothek gesagt, es gibt noch Archive, die noch nicht digitalisiert und auch noch gar nicht archiviert sind. Man hofft immer noch was zu finden. Das große Problem ist, dass wenn eine blinde Komponistin etwas komponierte, war sie darauf angewiesen, dass andere das aufschrieben. Und da sie nicht das Selbstbewusstsein hatte, als Frau damals zu sagen, ich lasse das verlegen, sondern sie dachte, das wäre alles unwichtig, haben wir eben auch keine gedruckten Ausgaben. Und insofern können wir wirklich nur hoffen, dass noch Handschriften auftauchen. Sie hat Klavierkonzerte geschrieben und es
0: vielleicht
1: ist zu
0: finden
1: schade.
0: Sie. Ja,
1: es
0: finden Sie noch
1: schade,
0: eins. Ja. Kommen wir mal zu Ihren Ursprüngen, Ragnar Schirmer. Sie sind geboren und aufgewachsen in Hildesheim. Und da denke ich jetzt, gut, norddeutsche Provinzstadt mit dem großen Dom, katholisches Bistum, mit schönen Fachwerkhäusern, Knochenhauer Amtshaus am Markt und dann noch mit immerhin, Stichwort Kultur, man kann dort Kulturpädagogik studieren, habe ich rausgefunden. Also ein bisschen Kulturstadt auch. Was war das für ein Umfeld, in das Sie da reingewachsen sind?
1: Also wenn man als junger Mensch in so einer Stadt aufwächst, dann hat man zunächst mal keinen Kontakt zu den Kulturpädagogen. Von dem Studiengang weiß ich, der war auch einzigartig in Deutschland. Sondern zunächst mal habe ich erst mal angefangen, meine Neigungen auszuleben. Es war schon sehr früh klar, dass ich ein Bühnenmensch bin. Ich wollte immer auftreten und vortragen und habe jede Gelegenheit genutzt, schon auch vor der Grundschule, was immer sich mir bot, seien es kleine Modenschauen für Kinder, zu nutzen, um aufzutreten. Das war also ganz offensichtlich, ich wollte die Bühne. Dann habe ich Ballett getanzt und durch das Ballett dann eben die Klaviermusik entdeckt. Und bei uns zu Hause stand ein Klavier und es wurde so ein bisschen Hausmusik gemacht. Das lag an der Generation davor. Also meine Großmutter kam aus dem musikalischen Haushalt. Meine Eltern, beide in den Nachkriegsjahren groß geworden, hatten dann weniger die Möglichkeit, da Instrumente zu lernen. Und dann war relativ schnell klar, ich will unbedingt Klavier spielen und habe das auch dann mit großem Eifer betrieben, habe das wunderbare Glück gehabt, von Anfang an tolle Pädagoginnen zu haben, die mich gefördert und gefordert haben, also die erkannt haben, dass ich da auch einen Ehrgeiz entwickle, die Stücke, die mir gegeben wurden, auch dann fleißigst zu üben und auch wiederum vorzutragen. Also die Bühne war immer mein Motor und dann Hildesheim, ja, kleine Stadt, aber die Nähe zu Hannover, die war natürlich gegeben und in Hannover war ja eine Pianistenschmiede an der anderen. Also in
0: Karl-Heinz Kämmerling fällt mir da ein.
1: Ja, und im Landeswettbewerb Jugendmusiziert in Hannover durchzukommen, da war man beim Bundeswettbewerb sowieso schon ganz weit vorne. Also wer aus Hannover kam und das da irgendwie geschafft hatte in Niedersachsen, sich zu qualifizieren für den Bundeswettbewerb, der gehörte schon deutschlandweit zu den Besseren, weil da war die Leistungsdichte so unglaublich groß und geballt. Das war aber natürlich auch wiederum immer ein Ansporn. Ja, wenn man unter seinesgleichen im höchsten Niveau bestehen muss, dann übt man halt.
0: Ja. Und Karl-Heinz Kämmerling war ja der Pianistenmacher in den, ich sag mal, 80er, 90er, ja, 2000er Jahren. Wie haben Sie ihn erlebt? Er lebt ja leider nicht mehr.
1: Ich habe ihn auf verschiedenste Weise erlebt. Zum einen kann ich sagen, er war wirklich einer, der uns fit gemacht hat, alles spielen zu können. Er wusste genau, wie man Klaviertechnik unterrichtet, so dass die Finger in der Lage sind, die schwersten Aufgaben zu bewältigen. Also technische Übungen bis hin zu kompletten Etüdenzyklen, das war wichtig. Und das habe ich auch ganz gewissenhaft gemacht. Und das ist auch die Grundlage für vieles, was mir heute zur Verfügung steht. Diese technische Sicherheit ist natürlich erstmal die Basis, auf der dann alles andere aufbaut. Das zweite war das Künstlerische. Da habe ich sehr schnell entdeckt, dass ich einen großen Hang zur Individualität hatte und mich da nicht über einen Kamm scheren lassen wollte mit irgendwelchen Methoden. Das ist aber vielleicht auch dann die Qualität, die ein junger Mensch dann mitbringen muss, da auch zu rebellieren. Und dann kam eine Zeit, da hatte Kämmerling so wahnsinnig viele Schüler, dass wir alle relativ wenig Unterricht bekamen. Was im ersten Moment unvorteilhaft schien, aber im Nachhinein muss ich sagen, bin ich dafür auch dankbar.

0: als Professoren und wir können uns alle noch gut an diese Zeit erinnern. Und zum anderen musste man dann auch wirklich Wege finden, sich selbst zu helfen. Man musste Aufnahmen hören, man musste Bücher lesen, man musste überlegen, wie bekomme ich etwas hin, was ich hinbekommen möchte, wenn mir eben keiner hilft. Das war ambivalent, aber im Nachhinein war es für mich genau das Richtige.
1: Die Frage stellt sich da natürlich, Ragnar Schirmer, nach den Vorbildern. Wen hatten Sie damals da so, weil Sie sagen, Aufnahmen hören und so?
0: Ach, Vorbilder, es ist immer so ein großes Wort. Also Vorbild ist für mich immer jemand, der für das, was er tut, brennt. Das muss gar nicht unbedingt ein Musiker sein, sondern ich finde es immer irgendwie aller Ehren wert, wenn ich das Gefühl habe, jemand macht das, was er tut, aus vollem Herzen und mit vollem Einsatz, ohne Kompromisse und ohne sich selbst irgendwie da entweder zu sehr zu schonen oder das Ego zu sehr in den Mittelpunkt zu rücken. Und da sind für mich Menschen aller Couleur in verschiedensten Berufen große Vorbilder.
1: Auf dem Klavier?
0: Wenn es jetzt um die Frage geht, wen ich mir damals auf dem Klavier am meisten angehört habe, würden mir die Namen Glenn Gould, Martha Argerich und Christian Zimmermann einfallen.
1: Dann würde ich sagen, Sie haben sich nämlich als nächstes Robert Schumann ein Stück aus den Kinderszenen gewünscht, von fremden Ländern und Menschen. Und da würde ich vorschlagen, hören wir jetzt Martha Argerich.
0: Sehr schön.

0: von fremden Ländern und Menschen aus den Kinderszenen von Robert Schumann, hier gespielt von Martha Agerich. Und Ragnar Schirmer, mein Gast heute im Tea Time Talk hier im Gewandhausradio, hat Martha Agerich als eines ihrer Vorbilder angegeben. Wir reden jetzt aber, wir haben Robert Schumann gehört und den Schumann-Preis haben Sie ja auch gekriegt. Jetzt kriegen Sie bald den Mozart-Preis. Was bedeutet Ihnen Robert Schumann? Er ist ja so der Exzentriker des 19. Jahrhunderts, würde ich mal sagen.
1: Das stimmt und ich habe natürlich das große Glück, durch die vielen interdisziplinären Projekte, die ich so mache, der Figur noch näher zu kommen. Ich habe ja jahrzehntelang über Clara Schumann geforscht, bin da immer noch dran, mache jetzt gerade wieder eine neue Runde über ihre Originalprogramme. Und dadurch, dass ich eben ein Theaterstück und ein großes Ballett zum Thema Clara Schumann als Solistin am Klavier begleiten durfte, teilweise sogar schauspielerisch, ist mir natürlich dieses ganze Leben auch nochmal plastisch vor Augen. Also ich sehe die Figur Robert Schumann dann jeden Abend vor mir schauspielen oder tanzen und da entsteht so eine ganz besondere persönliche Nähe, auch wenn, wie im Puppentheater in Halle, dann Clara Schumann, gespielt von Ines Heinrich Frank, dann die Figur der Clara verkörpert, wie sie mit Robert abrechnet, wie sie sagt, ich bin es leid, die ewige Witwe zu sein und gleichzeitig bist du der geniale Kopf. Und es hat schon seine Gründe, dass man in 200 Jahren noch von Robert Schumann spricht. All das ist mir extrem nah und deswegen habe ich manchmal so das Gefühl, ich bin in diese Leben derzeit da so intensiv eingetaucht.
0: Genau, das wollte ich gerade sagen. Ich habe ja diese Produktion von Christoph Werner am Puppentheater Halle gesehen und ich hatte da eher manchmal den Eindruck, Clara Schirmer oder Ragnar Schumann zu sehen.
1: Genau, diese Verschmelzung war auch beabsichtigt, weil es ist ja so, dass eine Interpretin,

0: wie Clara Schumann sich der Tatsache bewusst ist, dass das, was sie tut, vergänglich ist. Sie komponiert nicht, sondern sie interpretiert die Werke anderer. Und in dem Moment, wo sie abtritt, wo sie den Abschied von der Bühne nimmt, was ja an diesem Abend thematisiert wird, der Abschied von der Bühne, der Abschied vom Publikum ist der schwerste von allen, obwohl ich das Abschiednehmen gewöhnt bin, sagt sie. In dem Moment übergibt sie den Staffelstab an die nachfolgende Generation von Interpreten und Interpretinnen. Und ich bin sozusagen das Pendant im Heute, was ihr Werk aber fortführt. In doppelter Rolle, weil ich nicht nur die Werke spiele, die sie auch gespielt hat, sondern ich sogar ihre Originalprogramme wieder aufführe. Und sie nimmt mich am Ende des Abends in den Arm und sagt sozusagen, mach du weiter.
1: Und wo haben Sie denn diese ganzen Programmzettel gefunden? Clara Schumann war ja in halb oder in ganz Europa unterwegs und entsprechend sind die Zettel wahrscheinlich auch über ganz Europa verteilt. Hm?
0: Nein, die liegen alle im Schumannhaus in Zwickau und sollen, wenn ich richtig informiert bin, auch eines Tages sogar gedruckt werden, sodass dann jeder die einsehen darf. Aber im Moment sind es eben noch sehr ausgewählte Forschende, die da den Einblick bekommen. Und da gehörte ich eben dazu und ich habe die alle abgeschrieben. Und deswegen weiß ich, was sie wann, wo, mit wem gespielt hat. Und alleine dieses Portfolio an Namen, was da auftaucht, mit wem sie gespielt hat in London und in Köln und weiß ich nicht wo, welche Uraufführungen sie erlebt hat mit Dvorak oder Mendelssohn oder Robert Schumann selbst am Pult. Das ist wahnsinnig spannend.
1: Und gibt es ein, zwei Dinge, die da ganz besonders herauszuheben sind oder wo Sie so ein Aha-Erlebnis hatten oder gemerkt haben, ups, das hätte ich jetzt nicht vermutet?
0: Naja, psychologisch da einzusteigen ist insofern hochinteressant, als dass man dann merkt, bei welchen Konzerten es ihr wahnsinnig wichtig war, eine ganz solistische Rolle zu spielen. Da spielt sie dann nicht nur ein oder sogar zwei Klavierkonzerte, sondern da spielt sie dann auch noch Bravour-Variationen und dies und das. Und je älter sie wird, desto mehr hat sie sich zurückgenommen, hat auch Angehörigen wie ihren Töchtern oder ihrer Halbschwester Marie Wieg oder Schülerinnen den Vortritt gelassen und hat dann vielleicht nur bei einem Kammermusikwerk gespielt und die Beethoven-Sonaten spielten dann andere. Das ist für mich so hochinteressant zu sehen. Okay, sie hat da auch eine Metamorphose durchlaufen aus der aktiven, eine Karriere aufbauenden Unternehmerin, die natürlich auch ganz viel Geld verdienen musste, um die Riesenfamilie dann als Witwe zu ernähren. Und dann später die wusste, ich bin Pädagogin, ich bin wohlhabend. Da hat sie ja auch dann einige Handschriften von Robert verkauft und das Geld stimmte. Und dann konnte sie sich auch teilweise zurücknehmen, musste sie vielleicht auch, weil sie wohl dann auch rheumatische Beschwerden hatte. Aber diese Programmzettel zu lesen, ist für mich wie eine Biografie. Es ist Wahnsinn.
1: Also ich habe ja an einem Punkt so ein bisschen meine Not mit Clara Schumann. Nämlich, dass sie, als ihr Mann in Endenich in der Nervenheilanstalt war, sie ihn nie besucht hat.
0: Ja,
1: das lässt natürlich so ein bisschen tief blicken über das Verhältnis.
0: Das ist natürlich eine Information, die muss man im Zusammenhang der damaligen Zeit sehen. Also eine Nervenheilanstalt damals bedeutete in der Regel, dass jemand angekettet bei Wasser und Brot auf einem Strohballen gehalten wurde. Und Clara hat dafür gesorgt, dass Robert in eine sogenannte reformierte Nervenheilanstalt nach Endenich kam, wo man progressiver und auch aus heutiger Sicht informierter natürlich mit Nervenkrankheiten umging. Er durfte spazieren gehen, er durfte komponieren, er durfte Besuch empfangen, aber, und das ist eben ganz wichtig, nach allem, was wir heute wissen, war es Clara verboten, ihn zu besuchen, denn der Besuch nächster Angehöriger sollte, so die Meinung der Ärzte, die Gefahr bergen, dass der Heilungsprozess gestört würde oder dass ein Patient vielleicht rückfällig würde. Deswegen, so die heute und für mich auch plausible Begründung, war es ihr gar nicht gestattet, ihn zu besuchen. Also es ist genauso, wie wenn man immer behauptet, ja, die hat ja so viele Konzerte gegeben, die war ja eine Rabenmutter. Auch das stimmt nicht, sondern wenn man die Konzerte genau anschaut, dann sieht man, sie ist immer nur für einige Monate gereist am Stück und dann war sie die ganzen Sommermonate immer von April bis Oktober im Haus in Baden-Baden mit allen Kindern und hat in der Zeit kein einziges Konzert gespielt. Und das ist, wie ich finde, aller Ehren wert und kann man nicht als Rabenmutter bezeichnen.
1: Und sie hat ja auch einiges komponiert. Wir werden jetzt ein Stück hören von Clara Schumann aus dem Trio Opus 17, den langsamen Satz. Und da spielen Sie jetzt, ne?
0: Das ist mit Benedikt Klöckner am Cello und Jason Kiramidis an der Geige. Ein Trio, was wir speziell für diese CD Madame Schumann zusammengestellt haben. Auf der CD sind eben auch zwei Originalprogramme von Clara, die wir genau so nachgespielt haben.

0: Musik von Clara Schumann, der langsame Satz aus dem Trio Opus 17 mit einem Trio um die Pianistin Ragnar Schirmer, die zu Gast ist hier im Tea Time Talk im Gewandhausradio. Und wir kommen jetzt von Schumann und von Clara Schumann, der Pädagogin, zur Pädagogin Ragnar Schirmer. Sie haben ja da auch einen ganz interessanten Lebenslauf. Also waren unter anderem in Mannheim an der Musikhochschule ein gutes Jahrzehnt Professorin. Sie haben in Halle-Saale an der Latina unterrichtet. Jetzt sind Sie mittlerweile Professorin in Zürich. Was bedeutet es, ich sag mal auch mit Blick auf Ihre gute Schule bei Karl-Heinz Kämmerling, Ihr Know-how als Pianistin weiterzugeben?
1: Also das war mir auch schon immer ein Bedürfnis, das, was ich glaube zu wissen und mit mir selber erfahren habe, dann auch weiterzugeben beziehungsweise auch festzuhalten. Ich schreibe ja auch und bin sehr dankbar, dass ich da auch in meinem Leben wirklich tolle Stationen bekommen habe, die mir ermöglichten, mit wirklich auch hochqualifizierten jungen Menschen zu arbeiten und da das, was ich weiß, weiterzugeben. Also ich habe 10 Jahre als Professorin gearbeitet zu einer Zeit, wo ich selber noch sehr jung war. Mit 28 habe ich den Ruf nach Mannheim bekommen und ich habe zu einigen von meinen damaligen Studentinnen noch Kontakt und die sagen, dass das höchst spannend war, weil ich natürlich dann immer ganz, ganz viel erzählt habe, wie mache ich das eigentlich, wie bereite ich mich vor, wie gehe ich mit Lampenfieber um. Aus dem Wissen mit der eigenen Beschäftigung, mit meiner Selbstwahrnehmung, Selbstbewusstsein im weitesten Sinne, dann eben da diesen Unterricht gestaltet habe.
0: Also es geht um weit mehr bei Ihnen im Unterricht als um Klaviertechnik.
1: Ja, natürlich. Also Klaviertechnik ist ja schon mal die Grundlage und wer keine Klaviertechnik hat, der wird kaum ein solches Studium beginnen. Aber wir machen auch viel Basisarbeit, natürlich von Fingersätzen über wie übe ich etwas bis hin zu wie interpretiere ich das dann. Und damals war es aber so, dass die Nachwuchsausbildung in Deutschland noch große Lücken hatte. Die werden nach und nach geschlossen. Ich freue mich, dass es immer mehr Hochschulen gibt, die auch sogenannte Pre-Colleges haben, um eben wirklich die Hochbegabten schon relativ früh in den höchstqualifizierten Unterricht zu holen. Und habe mich sehr interessiert für das System der Spezialschule der ehemaligen DDR sozusagen.
0: Also Stichwort Halle,
1: Latina. Genau, was ja zu meiner großen Freude immer noch existiert, dieses System. Und da werden eben Kinder, die sehr begabt sind, schon sehr, sehr früh gefördert, wachsen unter ihresgleichen auf, was ich wichtig finde, dass das auch einen sozialen und kommunikativen Aspekt hat, dass man früh Kammermusik macht, auch als Pianist lernt, sich mit anderen auseinanderzusetzen und gemeinsam zu musizieren und so. Jetzt so nach 15 Jahren kam aber dann doch so der Hunger, ich muss nochmal wieder an eine Hochschule und dieser Ruf nach Zürich ist natürlich für mich eine ganz, ganz große Ehre. Ich bin dort wahnsinnig glücklich, ich habe eine tolle Klasse auf höchstem Niveau, darf auch dort jetzt im Pre-College mich engagieren, was natürlich jetzt alles nochmal so wie eine Conclusio vereint. Also ich bin sauglücklich.
0: Und Zürich ist ja nun eine der Städte mit der höchsten Lebensqualität in Europa.
1: Das kann man so
0: Sie
1: sagen.
0: Haben bisher in Halle gelebt. Das ist ja, Halle an der Saale ist ja ein ziemlicher Kontrast.
1: Irgendwo. Es ist ein Kontrast schon mal, wenn man den Fahrplan der Bahn sich anschaut, dann stelle ich in Zürich immer wieder fest, dass wenn man sich verabredet und dann jemand, der von weiter weg aus der Schweiz kommt, sagt, ja, wenn der Termin um 19.30 Uhr ist, mein Zug kommt um 18.55 Uhr und ich als Deutsche dann sagen muss, bist du sicher? Und dann heißt es ja, wenn da steht 18.55, dann kommt der Zug auch 18.55. Und ich kann das bestätigen, das ist in der Schweiz so. Und viele andere Dinge eben auch, die funktionieren und die Lebensqualität einfach aufgrund dieses Funktionierens so toll machen, weil man eben weiß, wenn jemand sagt, dann und dann und dann ist dieser Termin, dann ist der auch dann und dann kommt da auch nichts dazwischen. Dann
0: findet das auch aber dann statt. Um mal eine Lanze für Halle an der Saale zu brechen, Sie haben Ihre Zelte in dieser Stadt aber nicht abgebrochen.
1: Nein.
0: Also Zürich und Halle ist wirklich zwei Brennpunkte Ihrer Ellipse im Moment.
1: Genau, also Halle hat natürlich auch Qualitäten, die nicht zu unterschätzen sind und ich bin ja nun seit vielen Jahren hier sehr glücklich in dieser Wahlheimat und werde das auch weiterhin noch sein. Wie dann am Ende mal die Entscheidung ausfällt, ob ich dann wirklich bis zur Rente pendle oder nochmal einen Schritt vollziehe, das wird sich zeigen. Das hat natürlich auch mit logistischen Umständen dann zu tun.
0: Herzlichen Dank, Ragnar Schirmer.
1: Vielen Dank.

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1: Und zu einer weiteren Ausgabe von Hofmeisters Choice im Zeichen künstlerischer und spieltechnischer Exzellenz begrüßt Sie Martin Hofmeister.

555 Sonaten hat der Neapolitaner Domenico Scarlatti der Nachwelt hinterlassen. Sonaten von eminenter Imaginationskraft, von koloristischer, atmosphärischer und stilistischer Varianz, die zahllose Ikonen unter den Pianisten zu solitären Lesarten inspiriert haben. Darunter Christian Zacharias, Andrew Tyson, Wladimir Horowitz, Marta Argerich, Alexis Weißenberg oder Ivo Pogorelitsch. Zu den wenigen herausragenden Musikern, die sich eine Gesamteinspielung des Sonatenkosmos auf die Fahne geschrieben haben, gehört der Frankfurter Pianist Christoph Ulrich. Fern von exzentrischer Wolte durchmisst Ulrich die zeitlosen Preziosen mit unbedingter Affinität zu Details, Nuancen und klanglicher Balance. Dabei agiert Ulrich niemals pauschal, sondern findet zu jeder Piece einen eigenen originären Zugang. Eine Hommage an die Subtilität. Wir hörten Christoph Ulrich mit Scarlattis Sonate A-Moll, Kirkpatrick-Verzeichnis 149. Ja, Stichwort Subtilität, Verfeinerung. Der haben sich in höchstem Maße und exemplarisch Geiger Théotime Langlois de Swart und Lautenist Thomas d'Amphore verschrieben, beispielsweise mit ihrem Album The Mad Lover. John Eccles, Ground.

Aus der Mad Lover Suite von John Eccles, dieser Ground. Der englische Barockmeister avancierte zu Hofe zum Master of the King's Music und komponierte insbesondere Schauspielmusiken. Protagonisten des Albums The Mad Lover, wie erwähnt, die Franzosen Théotime Langlois de Swart und Thomas d'Amfort. Für mich bilden sie die Speerspitze einer nachwachsenden Generation alter Musikkünstler, die mit originären CD- und Bühnenprojekten und herausragender Spieltechnik dazu beitragen, der Szene ein zukunftsweisendes, frisches Gesicht zu verleihen. Verfeinerungsdimensionen inbegriffen. Nicolas Matthijs, diverse Bizarrie aus der Suite C-Dur aus dem ersten Buch der Airs for the Violin.

Hofmeisters Choice, diverse Bizarrie aus der Suite C-Dur von Nicola Matthijs. Es musizierten Théotime Langlois de Swart, Violine und Thomas Damphore, Laute. Ihr Album The Mad Lover aus dem Jahr 2020. Zu den niemals vollendeten Werken Claude Debussys zählt unter anderem die Sinfonie H-Moll, ein charmantes Werk, das lange Zeit in russischen Archiven schlummerte und erst 1933 als Fragment im Erstdruck erschien. Seitdem entstanden mehrere Orchestrierungsmodelle, unter anderem seitens des Komponisten Tony Finno. Das Orchestre National de Lyon unter June Merkel mit dem zweiten Satz Un poco lento cantabile.

Orchestriert von Tony Finno, die fragmentgebliebene Sinfonie H-Moll von Claude Debussy. Das Orchestre National de Lyon unter June Merkel spielte den zweiten Satz Un poco lento cantabile. Durchaus bemerkenswert im Übrigen, die 9-CD-Box Merkels und des Lyonnaiser Klangkörpers mit sämtlichen Orchesterwerken des französischen Impressionisten. Hofmeisters Choice, damit in den melancholisch abgeschatteten Kosmos armenischer Klangidiome. Armenian Song, Anja Lechner und Vassilis Zabropoulos.

Armenian Song. Viele Mythen ranken um den an der Grenze zwischen Armenien und der Türkei geborenen und 1949 in Paris gestorbenen griechisch-armenischen Schriftsteller, Philosophen, Choreografen und Komponisten Georges Ivanovich Gurdjieff, dessen Lehren das esoterische Wissen des Ostens und die wissenschaftlichen Sphären des Westens zu versöhnen suchten. Auf seinen Reisen durch Zentralasien und den Nahen Osten sammelte Gurdjieff zahllose Melodien und rituelle Tänze, die sein Freund und Schüler Thomas de Hartmann aufzeichnete und zu Klavierstücken arrangierte. Cellistin Anja Lechner und Pianist Vassilis Zabropoulos haben der Musik Gurdjieffs ein Album gewidmet, Chants, Hymns and Dances. Hofmeisters Choice und eines der Auswahlkriterien für die in diese Sendung aufgenommenen Werke und Einspielungen ist, neben spieltechnischer und interpretatorischer Expertise, gegebenenfalls deren Unbekanntheit. Hier ist das Violinkonzert in G-Dur Opus 1 Nummer 9 des bayerischen Kapellmeisters und Komponisten Josef Meck. Sigurd Imsen wird begleitet vom Baroque Ensemble of the Trondheim Symphony Orchestra.

Sigurd Imsen, der Solist im Violinkonzert von Josef Meck, einem vergessenen deutschen Barockmeister. Zu danken ist dem Barockensemble des Trondheimer Sinfonieorchesters für diese Entdeckung, exemplarisch aufgezeichnet von den Tonmeistern des norwegischen Labels 2L. Was uns führt zur Musik des Italieners Giovanni Porta, geboren 1675. Portas Lebensweg führte von Venedig über Rom, Vicenza und Verona schließlich nach München, wo er bis zu seinem Tod als Hofkapellmeister fungierte. Insbesondere im Opernfach und entlang geistlicher Musik wusste Porta zu reüssieren. Mezzosopranistin Adele Charvet begleitet vom Ensemble Le Consort mit einer Arie aus Patrona Reverita, in der der Protagonist auf ungemein charmante Weise der Angebeteten ihre Fehler unterbreitet.

Die Renaissance in Spanien, eine Epoche der Exzellenz in Malerei, Literatur, Baukunst und Musik. Wovon Zeugnis ablegt, was die Musik der Zeit betrifft, insbesondere die Sammlung Canciero Musical de Palacio in Madrid. Eine unvergleichliche Fundgrube der Tonkunst, ohne die wir kaum teilhaben könnten an den musikalischen Preziosen der Zeit. Auf dem Album Luz del Alba hat das Ensemble La Mora sich auf entsprechende Spurensuche begeben. Für mich eine Jahrhundertaufnahme. Von Vincennes du Bruquet, La Penna si ser sabida. Musikalische Intensität hat selten mit hohen Lautstärkewerten oder dynamischer Forcierung zu tun, eher mit Verdichtungen, Unbedingtheit oder stetem Brennen. Das will adäquat seitens der Künstler nicht nur realisiert, sondern auch von den Tonmeistern eingefangen sein. Nehmen wir etwa Johannes Brahms aufgeladenes F-Moll Klavierquintett Opus 34. Zur Einspielung des Werkes, zumal auf historischem Instrumentarium, fand sich die Formation La Gaia Scienza in der Villa Medici Giulini im italienischen Briosco ein. Einen Eindruck der bemerkenswerten Intensitätswerte der Aufnahme verleiht unter anderem der dritte Satz Scherzo Allegro.

Johannes Brahms, das Klavierquintett F-Moll Opus 34, der dritte Satz Scherzo Allegro in der Lesart des Ensembles La Gaia Scienza. Das historische Instrumentarium, grandios abgenommen, allen voran das Erard-Pianoforte, gespielt von Federico Cavalli. Die Produktion auch ein Beispiel dafür, wie entscheidend bei Aufnahmen die Wahl des Ortes samt spezifischer akustischer Verhältnisse sein kann. Aus dem Klangambiente der Villa Medici Giuliani damit nach Katalonien, ins Collegial de Cardona, einer ehemaligen Klosteranlage. Gambist und Dirigent Jordi Savall nutzt die eindrückliche Anlage seit Jahren für Einspielungen an der Seite seiner Ensembles Hesperion 21 und Le Concert des Nations. Felix Mendelssohn Bartholdy fertigte zwei Versionen seiner vierten Sinfonie A-Dur Opus 90, der italienischen. Die erste entstand 1833, die zweite im Jahr darauf. Hören wir die Urfassung mit Jordi Savall am Pult von Le Concert des Nations. Der zweite Satz ist überschrieben Andante con moto.

Andante con moto, der zweite Satz aus der Sinfonie Nummer 4 A-Dur Opus 90 der italienischen von Felix Mendelssohn Bartholdy. Jordi Savall dirigierte das Ensemble Le Concert des Nations. Hofmeisters Choice wenden wir uns zwei Werken der Tastenliteratur zu, deren Entstehung rund 400 Jahre auseinander liegt. Zunächst auf der Agenda die Lord Salisbury Galliard von Orlando Gibbons, gegeben von Alexandra Sostmann. Sodann Ralph Towners Piece The Silence of a Candle.

0: Höhepunkte kompositorischer Finesse, die Werke von Orlando Gibbons und Ralph Towner. Alexandra Sostmann spielte zunächst die Lord Salisbury Galliard, Ralph Towner im Anschluss seine Preziose The Silence of a Candle. Das Ganze zu vernehmen bei Hofmeisters Choice. Diese Ausgabe steht damit am Ende. Mit Dank für Ihr Interesse verabschiedet sich Martin Hofmeister.
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Aus den Premiere Vals von Reynaldo Ahn, diese Nummer 5 à l'ombre Reveuse de Chopin. Eine Aufnahme mit Eric Lesage. Ahn, in Caracas geboren, ein französischer Komponist baskisch-deutscher Provenienz. Seine Musiksprache spiegelt den Übergang vom romantischen Idiom zum Impressionismus. Wir vernehmen reich kolorierte Tableaus, fast möchte man den Begriff duftig verwenden. Ahn, in den Pariser Salons ein gern gesehener Gast, Freund von zahlreichen Dichtern und Schriftstellern, allen voran Marcel Prousts. Und so verwundert es kaum, dass Ahns Liedschaffen auf Texten führender Poeten fußte. Bleiben wir in Frankreich mit Musik von Léo Delibes. Für seine Bühnenmusik zu Le Roi s'amuse schrieb Delibes eine Reihe von Tänzen im alten Stil, wie folgenden Passepied. Neeme Järvi leitet das Estonian National Symphony Orchestra.

Vorlagen aus der Renaissance entlehnt dieser Passepied, den Leo Delibes für die Bühnenmusik zu Der König amüsiert sich von Victor Hugo zu Papier brachte. Neeme Järvi am Pult des Estonian National Symphony Orchestra. 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Und wie klang die Musik des französischen Frühbarock beispielsweise am Hof Ludwig des 13.? Jordi Savall und sein Ensemble Concert des Nations vermittelt einen Eindruck.

0: All'impero d'amore, die Sarabande eines unbekannten Meisters, gegeben vom Ensemble Le Concert des Nations unter Jordi Savall. Und so oder so ähnlich klang es, wenn Ludwig der 13. zu Hofe aufspielen ließ.
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L'Homme Oiseau aus dem Soundtrack zum Film Molière, diese Nummer nach Originalvorlagen bearbeitet von René Klemenčič, vorgetragen von Klemenčič, Klemenčič Consort. Auf der Agenda im Folgenden zeitgenössische britische Chormusik. The Choirs of Pembroke College, Cambridge mit Sally Beamish in the Stillness.

In the Stillness, Chormusik von Sally Beamish bei Gewandhausradio. Wir hörten The Choirs of Pembroke College, Cambridge.

0: Gewandhausradio nach einem Menuett von Pedro Jiménez, gegeben von Alexander Sergei Ramirez, dieser Lautensong von John Dowland, Fine Necks for Ladies, mit dem Dowland Project, einem Ensemble um den Tenor John Potter. Dabei auch Jazzmusiker wie Barry Guy, Kontrabass, und John Sermon, Saxophon und Bassklarinette.
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0: Francesco Manelli, ein Meister aus dem italienischen Frühbarock, Chorknabe, Kapellmeister, Opernsänger, ein Mann mit vielen Talenten, dessen zahlreiche Opern vornehmlich in Parma und Venedig aufgeführt wurden. Aber auch Manelli, wie so viele Komponisten aus Renaissance und Barock, heute mehr oder weniger vergessen. Dank Ensembles wie der Capella della Torre und Katharina Bäumel wird seine Musik zumindest bisweilen wieder auf die Agenda gesetzt. Hier die Giaconda Acceso Mio Cuore.

Giaconda acceso mio cuore. Musik von Francesco Manelli. Die Cappella della Torre spielte unter der Leitung von Katharina Bäumel.

Pianolegende Abby Simon war der Solist in dieser Fantasie über polnische Melodien Opus 13 von Frédéric Chopin. Er wurde begleitet von den Hamburger Sinfonikern Dirigent Heribert Beißel. Eine Aufnahme von 1972, jetzt neu aufgelegt und remastered beim Label Vox. Zuvor Musik des estnischen Komponisten Heino Eller. Aus den 5 Stücken für Streichorchester der Homeland Song. Dono Kaljuste dirigierte das Tallinn Chamber Orchestra.

0: Gewandhausradio. Volkslieder haben seit jeher klassische Komponisten und Interpreten inspiriert, eigene Bearbeitungen vorzulegen und in ihr Repertoire zu integrieren. Wir hörten Sängerin Christine Maria Rembeck und Cellistin Emilia Gliozzi mit »O du schöner Rosengarten«. Musik und Text wurden aus Lothringen überliefert, wo sie im 19. Jahrhundert entstanden. Im Anschluss Zueignung Opus 10 Nummer 1. Das Lied von Richard Strauss bearbeitet für Violoncello und Klavier in der Lesart von Daniel Müller-Schott und Herbert Schuch.
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Alan Hovhaness, die Musik des US-amerikanischen Komponisten armenisch-schottischer Provenienz, generiert nicht selten eine mystisch-kontemplative Atmosphäre und integriert Einflüsse unterschiedlicher Kulturen. Da finden sich Idiome armenischer und asiatischer Herkunft ebenso wie indische und europäische Klangmuster. Hovhaness' Werkekatalog umfasst weit über 500 Kompositionen, darunter 67 Sinfonien. Er starb im Jahr 2000 in Seattle und seitdem gilt es, den solitären Komponisten noch immer zu entdecken. Wir brachten den vierten Satz, Adagio Cantabile, aus Hovhaness Konzert Nummer 10, Opus 413 für Klavier, Trompete und Streicher. Die Solisten Martin Bukowski und Chris Butler wurden begleitet von der Seattle Symphony unter Jared Swartz. Gewandt aus Radio nach Spanien mit dem Ensemble Academia del Piacere und Raquel Andueza. Dos Estrellas, Le Sivene, Manuel Machado, der Komponist.

Lautenist Luca Pianca mit der Gavotte La Bergère von Pierre Dubuisson. Beschließen wir die Stunde mit einer Chaconna eines unbekannten Renaissance-Meisters. Das Ensemble Open Chamber Berlin musiziert.

La Polonaise, das Il Suonar Parlante Orchestra unter der Leitung von Vittorio Gelmi mit Musik von Mara Marais. Ja, nach diesem tänzerischen Entree in die spätromantischen, teilweise auch impressionistisch gefärbten Klangwelten des finnischen Komponisten Toivo Kuala. Das Turku Philharmonic Orchestra unter Leif Segerstam mit dem ostrobotnischen Tanz aus der südostrobotnischen Suite Kulas.

Toivo Kula komponierte diesen ostrobotnischen Tanz. Leif Segerstam dirigierte das Turku Philharmonic Orchestra. Gewandhausradio, wir bleiben in der Zeit der Wende vom 19. zum 20. Jahrhundert mit Musik von Erik Satie. Seine sechs Genossiennes schrieb der Franzose zwischen 1889 und 97 und schuf damit zeitlos moderne Piecen im Zeichen von Einfachheit und Kontemplation. Bertrand Chamaillou mit der Genossienne Nummer 5.

0: Klarinettist Michael Collins und Pianist Michael McHale mit der Sicilienne von Maria Theresia von Paradis.
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Das Konzert für Klarinette, Viola und Orchester Opus 88 von Max Bruch. Der zweite Satz Allegro Moderato in der Lesart von Jean-Luc Votano, Arnaud Tourette und dem Orchestre Philharmonique de Liège-Wallonie Bruxelles unter Pascal Roffet. Gewandhausradio. Die meisten kennen ihn ausschließlich als Filmmusikkomponisten und also im Zusammenhang mit Federico Fellinis Meisterwerken. Das aber greift erheblich zu kurz, denn Nino Rota schrieb neben rund 150 Filmmusiken Sinfonien, Kammermusik, Konzerte, Opern und Messen. Sarah O'Brien mit der Sarabanda aus Sarabanda e Toccata per Arpa.

0: Die Schweizer Affinistin Sarah O'Brien mit einer Sarabanda von Nino Rota.
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0: Damit zu einem der herausragenden Klavierkonzerte von Wolfgang Amadeus Mozart. Die Rede ist vom Konzert Nummer 23 A-Dur, Köchelverzeichnis 488. Viele Referenzaufnahmen wären zu benennen, etwa die von Wilhelm Kempff oder Gesa Ander. Kaum bekannt hierzulande ist die französische Pianistin Elisabeth Sombart, die unter anderem bei Pianolegende Bruno Leonardo Gelber und Dirigent Sergiu Celibidache lernte. Das Konzert für Klavier und Orchester Nummer 23 A-Dur, Köchelverzeichnis 488 von Wolfgang Amadeus Mozart. Elisabeth Sombart wird begleitet vom Royal Philharmonic Orchestra unter Pierre Vallée.

0: Elisabeth Sombart, die Solistin im Klavierkonzert Nummer 23 A-Dur, Köchelverzeichnis 488 von Wolfgang Amadeus Mozart. Das Royal Philharmonic Orchestra musizierte unter Pierre Vallet.
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0: Ins Gewandhaus zu Leipzig. Die Musiker des Gewandhausorchesters, sie bilden nicht nur einen der führenden Klangkörper weltweit, sie stehen auch für unterschiedliche Ensembles und Kammermusikformationen. Zu den bekanntesten zählt fraglos das Gewandhausquartett. In dessen imposanter Diskografie findet sich auch eine Einspielung des dritten Streichquartetts in D-Dur Opus 44.1 von Felix Mendelssohn Bartholdy. Wir hören den dritten Satz, Andante espressivo con moto.

Zu Gast im Gewandhausradio das Gewandhausquartett in der Besetzung Frank-Michael Erben, Konrad Suske, Volker Metz und Jörn Jakob Timm. Wir brachten den dritten Satz Andante Espressivo con Moto aus dem Streichquartett Nummer 3 D-Dur Opus 44.1 von Felix Mendelssohn-Bartholdy.

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1: Und zu diesem Konzertabend begrüßt sie Martin Hoffmeister. Protagonist der vor uns liegenden 2,5 Stunden ist der 2015 gestorbene Dirigent Kurt Masur. Nachhaltige Spuren hat Kurt Masur im deutschen, im europäischen und amerikanischen Musikleben hinterlassen. Nach ersten Anstellungen in Berlin und Dresden avancierte er 1970 zum Gewandhauskapellmeister, 1991 zum Musikdirektor der New York Philharmonic, im Jahr 2000 zum Chefdirigenten des London Philharmonic Orchestra, schließlich 2002 zum Chefdirigenten des Orchestre National de France. Darüber hinaus gastierte er regelmäßig bei anderen führenden Klangkörpern wie etwa den Wiener und Berliner Philharmonikern. Aber nicht nur dafür gilt es, Kurt Masur zu rühmen, denn in seiner 26-jährigen Amtszeit als Gewandhauskapellmeister formte er das Orchester zu einem der führenden der europäischen Szene, spielte eine entscheidende Rolle bei der Entscheidung für den Bau des neuen Leipziger Gewandhauses und bei der Renovierung des Mendelssohn-Hauses zu einem der attraktivsten Komponistenmuseen des Kontinents. Masurs Kernrepertoire integrierte neben den Beethoven-Sinfonien insbesondere die kanonischen Werke von Brahms, Schumann, Mendelssohn und Bruckner, schloss aber auch Musik des 20. Jahrhunderts von Komponisten wie etwa Schostakowitsch, Lutoslawski, Henze oder Penderecki mit ein. Von lebenslanger zentraler Bedeutung für Masurs Schaffen war fraglos das Werk Felix Mendelssohn-Bartholdys, das sowohl auf den Bühnen als auch in den Aufnahmestudios seine Priorität genoss. Beginnen wir entsprechend diese Konzertsendung mit einem der bemerkenswertesten Werke des Mannes, der während seiner 12-jährigen Amtszeit als Gewandhauskapellmeister Leipzig in den Rang einer der führenden Musikmetropolen Europas katapultierte. Die Rede ist von Mendelssohns dritter Sinfonie A-Moll Opus 56, der sogenannten schottischen, die er 1842 vollendete und im Leipziger Gewandhaus am 3. März des Jahres zur Uraufführung brachte. Kurt Masur dirigiert das Gewandhausorchester.

Felix Mendelssohn Bartholdy, Sinfonie Nummer 3 a-Moll, Opus 56. Kurt Masur dirigierte das Gewandhausorchester Leipzig. Sie empfangen Gewandhausradio und die laufende Konzertsendung ist dem ehemaligen langjährigen Gewandhauskapellmeister Kurt Masur gewidmet, dem insgesamt 26 Jahre gegeben waren, um das Orchester klanglich zu formen. Zu Masurs bevorzugten Solistinnen über die Jahre zählte die georgisch-russische in Wien residierende Pianistin Elisabeth Leonskaja, an deren Seite der Dirigent auch zahlreiche Schallplattenprojekte realisierte, beispielsweise die beiden Brahms-Konzerte. Das zweite in B-Dur Opus 83 entstand 22 Jahre nach dem ersten zwischen 1878 und 81 und wurde am Ende des Jahres mit Erfolg in Budapest uraufgeführt. Brahms selbst übernahm dabei die Rolle des Solisten. Johannes Brahms, Konzert für Klavier und Orchester Nummer 2 B-Dur Opus 83. Elisabeth Leonskaja wird begleitet vom Gewandhausorchester unter Kurt Masur.

Gewandhaus Radio, die heutige Konzertsendung im Zeichen des ehemaligen Gewandhauskapellmeisters Kurt Masur. Wir brachten zuletzt das Klavierkonzert Nummer 2 B-Dur Opus 83 von Johannes Brahms. Solistin Elisabeth Leonskaja wurde begleitet vom Gewandhausorchester Leipzig. Am Pult Kurt Masur. Zu den regelmäßig unter Masur aufgeführten Komponisten gehörten auch Meister russischer Provenienz wie Tschaikowski, Mussorgsky, Rimski-Korsakow, Prokofjew oder Schostakowitsch. Peter Tschaikowskis zweite Sinfonie, C-Moll Opus 17, entstand 1872 in Kamjenka, in einer Region also der heutigen Ukraine. 1879-80 fertigte der Komponist eine zweite Fassung und damit die Version, die heute zumeist zur Aufführung gelangt. Stilbildendes Element der Sinfonie sind die von Tschaikowski integrierten ukrainischen Volksmelodien. Uraufgeführt wurde das Werk Anfang 1873 in Moskau. Hören wir Peter Tschaikowskis Sinfonie Nummer 2 C-Moll Opus 17, die sogenannte Kleinrussische. Kurt Masur leitet das Gewandhausorchester Leipzig.

Peter Tschaikowski, die Sinfonie Nummer 2 C-Moll Opus 17, gegeben vom Gewandhausorchester Leipzig unter Kurt Masur. Zum Abschluss der heutigen Konzertsendung mit Aufnahmen des ehemaligen Gewandhauskapellmeisters Kurt Masur nun das Violinkonzert Nummer 1 G-Moll Opus 26 von Max Bruch. Das 1868 beendete Werk zählt zu den meistaufgeführten des Komponisten und war gewidmet dem renommierten Geiger Joseph Joachim, der auch bei der Uraufführung den Solopart übernommen hatte. Für die Einspielung des Konzertes im Jahr 1993 hatte Kurt Masur den russisch-israelischen Geiger Maxim Wengerow ins Gewandhaus gebeten. Max Bruch, das Konzert für Violine und Orchester Nummer 1 G-Moll, Opus 26.

Maxim Wengerow, der Solist im Violinkonzert Nummer 1 G-Moll Opus 26 von Max Bruch. Er wurde begleitet vom Gewandhausorchester Leipzig. Die Leitung lag in den Händen von Kurt Masur. Gewandhausradio und soweit dann auch unsere Konzertsendung. Mit Dank für Ihr Interesse verabschiedet sich Martin Hoffmeister.

0: Georg Muffat, der deutsch-französische Komponist, Organist und Hofkapellmeister, ein Mann von eminenter Bildung, weit gereist und mit den vielfältigen Stilen seiner Zeit wie wenige vertraut. Der Konzerte bzw. der Sonatensammlung Armonico Tributo des kosmopolitischen Barockmeisters haben sich Dirigent und Cembalist Lars Ulrik Mortensen und das Ensemble Concerto Kopenhagen gewidmet und damit führende Musiker der skandinavischen alte Musikszene. Zum Auftakt der zweite Satz Allegro e Presto aus der ersten Sonate Muffats.
1: Gewandhausradio, bleiben wir in der Barockzeit. Und welche Klangpracht Jean-Baptiste Lully zu entfalten wusste, um die royale Hochzeit von Ludwig des 14. und der spanischen Infantin Maria Theresa 1660 angemessen zu rahmen, das hören Sie jetzt mit Les Espagnols. Vincent Dumestre leitet das Ensemble Les Poèmes Harmoniques.

0: Les Espagnols, das Ensemble Les Poèmes Harmoniques, musizierte unter Vincent Dumestre. Fraglos war das eine Jahrhunderthochzeit, die des französischen Königs Ludwig XIV. Und der spanischen Infantin Maria Theresa. Jean-Baptiste Lully, der hochdekorierte Hofkomponist in Versailles, trug mit seiner Musik dazu bei, das Ereignis auch klanglich opulent auszustatten.
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0: Wenn stilbildende Jazzpianisten die Saiten wechselten und sich im Feld der Klassik versuchten, dann zeitigte das in den vergangenen Jahrzehnten nicht immer die erwünschten Erfolge. Nicht so bei Granden wie etwa Chick Corea, Enrico Peranunzi oder insbesondere Keith Jarrett. Letzterer überzeugte mit bemerkenswerten Einspielungen, beispielsweise von Werken Bachs, Händels, Mozarts oder Schostakowitschs. Zur Referenzaufnahme schließlich avancierten die Exegesen der württembergischen Sonaten von Carl Philipp Emanuel Bach. Wir hörten den dritten Satz Allegro aus der Sonate Nummer 4 in B-Dur.
1: Sie empfangen Gewandhausradio und auf der Agenda im Folgenden ein Werk von Antonín Dvořák. Allegro scherzando, so ist die Bagatelle Opus 47 des böhmischen Komponisten überschrieben. Dennis Russell Davies am Pult der Philharmoniker aus Brünn.

0: Die Bagatelle Opus 47 von Antonín Dvořák, gegeben von Brno Philharmonic unter Dennis Russell Davies.
1: Damit in die Klangwelt der englischen Neoromantik. Bariton Roderick Williams orchestrierte einige Songs von Komponisten aus der ersten Hälfte des 20. Jahrhunderts, darunter Lieder von John Ireland. Und wie viele seiner komponierenden Kollegen ließ er sich nicht selten von den bukolischen Landschaften der britischen Inseln vom Meer inspirieren. Sea Fever, Roderick Williams, begleitet vom Halley Orchestra unter Mark Elder.

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0: Von John Ireland, Sea Fever. Bariton Roderick Williams wurde begleitet vom Halley Orchestra, dirigiert von Sir Mark Elder.
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2: Zeit für Musik von Georg Philipp Telemann. Anliegt der fünfte Satz Repas aus dem Divertimento für zwei Hörner, zwei Flöten, Streicher und Basso Continuo in S-Dur, Werkeverzeichnis 5021. Das Ensemble La Stagione Frankfurt spielt unter der Leitung von Michael Schneider.

0: Georg Philipp Telemann, das Divertimento für zwei Hörner, zwei Flöten, Streicher und Basso Continuo Estor. Repas, den fünften Satz daraus in der Lesart von La Stagione Frankfurt unter Michael Schneider.
1: Nach Frankreich, nicht eben zu den populären Werken von Camille Saint-Saëns, zählen dessen fünf Sinfonien. Entsprechend überschaubar sind die im Katalog verzeichneten Einspielungen. Umso bemerkenswerter, dass Christian Macellaro für sein erstes CD-Projekt als Chefdirigent des Orchestre National de France diesen Werkekosmos auswählte. Die zu Lebzeiten nie aufgeführte erste Sinfonie in A-Dur schrieb Saint-Saëns mit gerade einmal 15 Jahren. Hören wir den dritten Satz Scherzo Vivace. Christian Macellaro leitet das Orchestre National de France.

0: Von Leichtigkeit, Formbewusstsein und apartem Kolorit getragen, dieses Frühwerk von Camille Saint-Saëns. Balanciert gelesen vom Orchestre National de France unter Christian Macellaro. Gespielt wurde der dritte Satz Scherzo Vivace aus der Sinfonie Nummer 1 A-Dur des Franzosen.
1: Gewandhausradio, weiter mit einer Preziose von Frédéric Chopin. Der spanische Pianist Alejandro Algarra mit dem Prälude Nummer 10 Cis-Moll, Opus 28.

0: Gewandhausradio mit exquisiten Klängen aus der Spätrenaissance. Giacco Amor non ti credio. Das Ensemble Concerto di Margherita mit Musik des italienischen Sängers und Komponisten Giovanni Giacomo Gastoldi.
1: Kommen wir zu Edvard Grieg und dessen Peer Gynt-Suite. Tormod Tvede arrangierte die Musik für Hardanger Fiedel bzw. Violine und Streichorchester. Damit ist das Ganze fraglos ein idealtypisches Tableau für die norwegische Geigenvirtuosin Ragnhild Hemsing. Aus Peer Gynt hier Solveigs Lied an der Seite von Ragnhild Hemsing, die Trondheim Soloists.

0: Solveigs Lied aus Peer Gynt, das norwegische Nationalepos, haben die Geigerin Ragnhild Hemsing und die Trondheim-Soloist zu neuem Leben erweckt.
1: Sie hören Gewandhausradio und im Fokus jetzt die Klarinette. Neben den Konzerten von Karl-Maria von Weber und Louis Spohr zählen die drei Klarinettenkonzerte des Finnen Bernhard-Henrik Kosell zu den brillantesten Konzerten im Zeichen des Instrumentes. Der Komponist selbst reüssierte als vorzüglicher Klarinettist und vermochte entsprechend die Potenziale des Instrumentes effektvoll auszuloten. Bernhard Kosell, Rondo Allegretto Maggiore Pio Vivo, der dritte Satz aus dem Konzert Nummer 2 in F-Moll Opus 5. Eine Aufnahme mit Michael Collins und dem Swedish Chamber Orchestra.

0: Michael Collins, der Solist in dieser Aufnahme des Klarinettenkonzertes Nummer 2 F-Moll Opus 5 von Bernhard Caussel. Wir brachten den dritten Satz Rondo Allegretto Maggiore Più Vivo. Collins wurde vom Swedish Chamber Orchestra begleitet.
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2: US-Gitarrist Ralph Towner und The Reluctant Bride.

0: Johann Sebastian Bachs Konzert für vier Klaviere und Streicher a-Moll, Werkeverzeichnis 1065, der erste Satz Allegro. Die Solisten der Einspielung: David Vry, Jacques Rouvier, Emmanuel Christian und André Vigereux wurden begleitet vom Orchestre National du Capitole de Toulouse.
1: Von deutlicher Affinität zum Werk Bachs getragen, erweist sich in wesentlichen Details die Musik des hierzulande noch relativ unbekannten britischen Komponisten und Dirigenten Christopher Wilson, der sich um die Wende vom 19. zum 20. Jahrhundert vor allem mit Bühnenmusik einen Namen machte. Hier ist die Suite für Streichorchester, der vierte Satz Bourré, Vivace Trio, Menno Mosso. Douglas Bostock dirigiert das Südwestdeutsche Kammerorchester Pforzheim.

Der vierte Satz, Bourré, Vivace Trio, Menno Mosso aus der Suite für Streichorchester von Christopher Wilson. Douglas Bostock am Pult des Südwestdeutschen Kammerorchester Pforzheim. Das Ensemble und sein Chefdirigent mit großer Nähe zur englischen Musik des frühen 20. Jahrhunderts.

0: Interlude im Duo bei Gewandhausradio, die Brüder Julian und Roman Wasserfuhr. Der eine Pianist und Komponist, der andere Trompeter und Flügelhornist. Beide insbesondere dem Jazz zugetan, doch immer wieder gelingen ihnen klassisch inspirierte Kleinodien wie diese, dem Lyrischen, der Melodie und Schlichtheit verpflichtet.
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0: Johann Joachim Quanz, der dritte Satz Presto aus dem Flötenkonzert in G-Dur, gegeben von Dorothee Kunst und dem Göttinger Barockorchester unter Antonius Adamske.
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Eric Liu, der US-Amerikaner mit dem Prälude Nummer 10 Cis-Moll Opus 28 von Frédéric Chopin. Liu gewann 2018 den Leeds International Piano Wettbewerb und damit einen der drei bedeutendsten Wettbewerbe weltweit.

0: Kaum ein zweites Ensemble. Weltweit hat sich der Musik Georg Philipp Telemanns intensiver und umfänglicher verschrieben als La Stagione Frankfurt. Gemeinsam mit der Camerata Köln nahm die Formation unter der Leitung von Michael Schneider beispielsweise sämtliche Bläserkonzerte des Barockmeisters auf. Wir hörten den zweiten Satz, Widmung aus dem Concerto D-Dur für zwei Flöten, Fagott, Streicher und Basso Continuo. Die Solisten Karl Kaiser, Michael Schneider und Marita Schaar.
1: Gewandhausradio, Hofkomponist in Salzburg und Nachfolger Mozarts als Organist der Dreifaltigkeitskirche, Michael Haydn, der Bruder des berühmteren Josef, wirkte insgesamt 43 Jahre an der Salzach. Sein Schaffen umfasst rund 360 weltliche und geistliche Werke, die heute nur noch selten den Weg in Kirchen und Konzertsäle finden. Anliegt die Serenade D-Dur, daraus der achte Satz, Finale Presto. Ludwig Güttler dirigiert die Virtuosi Saxoniae.

0: Finale presto, der achte Satz aus der Serenade D-Dur von Michael Haydn. Ludwig Güttler am Pult der Virtuosi Saxoniae.
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2: Auf der Agenda im Folgenden Peter Tschaikowskis Ballett Schwansee. Hören Sie das Philharmonia Orchestra unter Santo Matthias Ruvali mit dem Tanz der Schwäne.

0: Salomon Jadasson, Komponist, Pianist, Musiktheoretiker und Pädagoge in Breslau geboren, 1902 in Leipzig gestorben. Dort, wo er ab 1848 bereits am Konservatorium unter anderem bei Ignaz Moscheles studiert hatte. Wir hörten das Jena Philharmonic Wind Ensemble unter Simon Gaudenz mit dem dritten Satz Scherzo Allegro aus Jadassons Bläserserenate Opus 104.
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2: Der US-amerikanische Pianist Keith Jarrett zählt nicht nur zu den führenden Jazzmusikern des 20. und 21. Jahrhunderts, sondern er reüssierte immer auch als bedeutender Klassikinterpret. Denken wir an die Einspielungen der Schostakowitsch-Präludien und Fugen, der württembergischen Sonaten von Karl Philipp Emanuel Bach, der Händelsuiten, der Barber- und Bartok-Klavierkonzerte oder der Goldberg-Variationen und beiden Büchern des wohltemperierten Klaviers von Johann Sebastian Bach. Mitte Ende der 90er Jahre trafen sich Jarrett und Dirigent Dennis Russell Davis überdies in Stuttgart, um mit dem Stuttgarter Kammerorchester 6 ausgewählte Mozart-Konzerte aufzunehmen. Hier ist der dritte Satz, Allegro Finale Presto, aus dem Konzert Nummer 17 G-Dur, Köchelverzeichnis 453. Keith Jarrett wird begleitet vom Stuttgarter Kammerorchester unter Dennis Russell Davis.

0: Grandioses Interplay zwischen Solist und Orchester, luzide klangsensualistische Pianistik und ein Ensemble, das die Feinstruktur des Orchesterparts filigran aufzufächern weiß. Das Ganze punktgenau zusammengehalten von Dirigent Dennis Russell Davis. Wir brachten den dritten Satz, Allegretto Finale, Presto aus dem Klavierkonzert Nummer 17 G-Dur, Köchelverzeichnis 453 von Wolfgang Amadeus Mozart.
1: Sie empfangen Gewandhausradio und mit Edvard Griegs Bühnenmusik zu Sigurd Jorsalfar bewegen wir uns in den hohen Norden. Ole Rüth dirigiert das Bergen Philharmonic Orchestra beim Matching Game, die Nummer 3 der Schauspielmusik.

0: Jesu bleibet meine Freude, der Choral aus Bachs Kantate Herz und Mund und Tat und Leben, Werkeverzeichnis 243, hier in einer Bearbeitung von François Leleu. Wir hörten den Oboisten an der Seite des Chamber Orchestra of Europe.
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2: Joseph Haydns Sinfonienkosmos. Für dessen Zeitgenossen und zahllose nachgeborene Kollegen stellte er so etwas wie ein Modell, zumal Maßstab und stete Inspirationsquelle dar. Haydns Sinfonie Nummer 26 in D-Moll trägt den Beinamen Lamentazione. Der zweite Satz Adagio, daraus mit dem Orchestre de Chambre de Lausanne unter Jesus Lopez Cobos.

Josef Haydn, die Sinfonie Nummer 26 D-Moll, Hobbogenverzeichnis 1:26, der zweite Satz Adagio in der Lesart des Orchestre de Chambre de Lausanne. Die Leitung lag in den Händen von Jesus Lopez Cobos.

0: Das Trio Parnassus mit dem dritten Satz Rondo Allegro con Brio aus dem Klaviertrio Es-Dur Opus 93 von Johann Nepomuk Hummel. Ab 1818 fungierte der Komponist als großherzoglicher Kapellmeister in Weimar, wo Goethe, der musikaffine Dichter, ihn in die Gesellschaft einführte.
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2: Noch weit vor Goethe wusste der englische Bühnenautor und Dichter William Shakespeare seine komponierenden Zeitgenossen mit seinen Werken zu inspirieren. Und selbst nach Shakespeares Tod in nachfolgenden Epochen nahmen Komponisten dessen Bühnenstücke als Vorlage für eigene Werke.

0: Georg Friedrich Händel aus der Oper Amadigi di Gaula, diese Nummer Sento la Gioia, bearbeitet für Trompete und Kammerorchester von Trevor Pinnock. Die Deutsche Kammerphilharmonie Bremen begleitete Solistin Alison Balsam.
1: Im selben Jahr wie Händel, 1685, wurde auch der Neapolitaner Domenico Scarlatti geboren. Dessen Kernschaffen bilden 555 Cembalo-Sonaten, die heute allerdings mehrheitlich auf dem Konzertflügel vorgetragen und eingespielt werden. Wenigen dieser Sonaten hat sich auch die kanadische Pianolegende Glenn Gould gewidmet.

0: Domenico Scarlatti, die Sonate D-Moll, Kirkpatrick Verzeichnis 9, gegeben von Glenn Gould. Eine Aufnahme aus dem Jahr 1968.
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2: Wir bleiben in Italien mit Musik von Luigi Boccherini. Aus dessen Sinfonie A-Dur Opus 21 Nummer 6 der Finalsatz Tempo di Minuetto. Johannes Koritzki leitet die Deutsche Kammerakademie Neuss.

0: 27 Sinfonien brachte der Italiener Luigi Boccherini zu Papier. Aus der in A-Dur Opus 21 Nummer 6 brachten wir den dritten Satz Tempo di Menuetto. Am Pult der Deutschen Kammerakademie Neuss, Johannes Goritzky.
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